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7: USA greifen über 80 iranische Ziele an. Im Nachtragshaushalt investiert das Land über 1 Milliarde Euro. Das Wetter heute in Südtirol, Sonne und Wolken. Im Studio Hannelore Plunger. Einen schönen guten Morgen. Trotz einer geltenden Waffenruhe haben die USA erneut den Iran angegriffen und mehr als 80 Ziele unter Beschuss genommen. Darunter waren Luftabwehrsysteme sowie Boote der Revolutionsgarde in oder nahe der Straße von Hormuz. Mittlerweile seien die Attacken beendet, erklärte das US-Militär. Washington begründet die Angriffswelle mit dem Beschuss von 3 Tankern im Bereich der Straße von Hormuz, für die Führung in Teheran verantwortlich gemacht wird. Der Iran drohte inzwischen mit Vergeltung für den nächtlichen Beschuss. In einem Statement des iranischen Außenministeriums hieß es, man werde entschlossene Maßnahmen ergreifen, um die nationale Sicherheit zu schützen. Das iranische Militär seinerseits attackierte Ziele am Persischen Golf. Kuwait meldete, dass Treibstofflager am internationalen Flughafen dort das Ziel von Drohnenangriffen waren. Den Auftakt des Gipfeltreffens der NATO in Ankara bildete gestern ein Abendessen. Dazu wurden auch die Staats- und Regierungschefs der Partnerstaaten Ukraine, Japan, Südkorea, Australien und Neuseeland sowie EU-Vertreter erwartet. Heute sind Arbeitssitzungen geplant. Die 32 Bündnispartner wollen beraten, wie die Lasten in der NATO mehr auf die europäischen Alliierten und Kanada verteilt werden können. Die USA hatten angekündigt, Truppen aus Deutschland abzuziehen und weniger Streitkräfte für Planungen der NATO vorzuhalten. 2 Wochen nach dem tödlichen Erdbeben in Venezuela geht der Einsatz im Katastrophengebiet in eine neue Phase. Die Hilfskräfte konzentrieren sich nun auf die Beseitigung der Trümmer und die Versorgung der Betroffenen. Die Zahl der Toten steigt indes immer weiter. Offiziell wurden bisher 3.685 Todesopfer bestätigt. Die aktiven Such- und Bergungsarbeiten gelten weitgehend als abgeschlossen, doch immer noch werden Leichen aus den Trümmern gezogen. Viele internationale Rettungsteams haben Venezuela bereits verlassen. Freiwillige suchen jedoch weiter in den Trümmern. Verzweifelte Angehörige, die ihre Familienmitglieder noch immer nicht gefunden haben, verlangen, dass die Suche fortgesetzt wird. Mit einem Nachtragshaushalt von über 1 Milliarde Euro klettert das Landesbudget auf 11 Milliarden. Die größte Einzelmaßnahme ist die vorzeitige Tilgung von Darlehen im Ausmaß von rund 411 Millionen Euro. Rund 40 Millionen Euro investiert das Land in die energetische Sanierung von Landesgebäuden. Zudem investiert das Land 30 Millionen in die Zugremiese. Das Land verstärkt außerdem die Investitionen in den Bevölkerungsschutz. Dafür sind 51 Millionen Euro vorgesehen, insbesondere für Maßnahmen zum Schutz von Hochwasservermurrungen und anderen Unwettergefahren. Weitere 11,5 Millionen fließen in die Sanierung von Schutzhütten. Für das Krankenhaus Bozen sind 25 Millionen Euro vorgesehen, um den Aus- und Umbau voranzutreiben. Im Bereich Familie und Soziales investiert das Land weitere 45 Millionen. Damit erhöht es unter anderem die Mittel für das Landeskindergeld. Schließlich stellt das Land 35 Millionen Euro zusätzlich für die Wohnbauförderung bereit. Bei einer Suchaktion wurde gestern eine ältere Frau unterhalb des Tabainerwegs in Meran tot aufgefunden. Auslöser für die Suche waren ein Messer und eine Blutspur. Die Frau wurde schließlich in einem dicht bewachsenen Steilhang aufgefunden. Sie soll Wunden aufgewiesen haben. Die Ermittlungen laufen. Die Frau wurde seit Montagabend vermisst. Mit 3. August wird in Italien eine weitreichende Neuerung im Bereich der Identitätsdokumente schlagend. Die klassische Papieridentitätskarte verliert ihre Gültigkeit. Allerdings bleibt der Personalausweis in Papierform für Identifikationszwecke bis zu seinem ursprünglichen Ablaufdatum gültig. Papierdokumente sind aber nach dem 3. August im Ausland nicht gültig.
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7: Mit einem historischen Sieg ist die Schweiz bei der Fußball-WM eine Runde weitergekommen und steht nun im Viertelfinale des Turniers. Im Achtelfinale setzten sich die Schweizer im Elfmeterschießen mit 4:3 gegen Kolumbien durch. Nach 120 Minuten hatte es 0:0 gestanden. Im Viertelfinale in der Nacht auf Sonntag trifft die Schweiz auf Weltmeister Argentinien. Die Mannschaft um Superstar Lionel Messi setzte sich am Abend mit 3:2 gegen Ägypten in der Verlängerung durch. Der Titelverteidiger lag in Atlanta gegen Ägypten bis zur 79. Minute mit 0:2 in Rückstand. Angeführt von Lionel Messi drehte die Mannschaft aber mit einem furiosen Finish noch die Partie und sorgte mit dem 3:2-Erfolg für einen denkwürdigen Ausgang.
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7: Das waren die aktuellen Themen zur Stunde. Das Wetter am heutigen Mittwoch. Der Tag bringt zwar wieder einiges an Sonnenschein, allerdings ziehen auch mittelhohe und hohe Wolken durch. Am Hauptkamm ist es generell bewölkter und hier fallen gegen Abend auch ein paar Regentropfen. In vielen Tälern frischt Nordföhn auf. Die Höchstwerte reichen von 26 bis 33 Grad. Die Wettervorschau. Hochsommerliches und sehr sonniges Wetter bringt der Donnerstag. Die Temperaturen steigen noch etwas an. Auch der Freitag bringt in der ersten Tageshälfte viel Sonnenschein. Am Nachmittag kann man ein Gewitter Richtung Süden nicht ganz ausschließen. Am Samstagvormittag scheint verbreitet die Sonne. Am Nachmittag entwickeln sich ein paar Gewitter. Der Sonntag verläuft wieder sonnig, stabil und heiß.
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9: Guten Morgen, wünscht Daniel Hofer auf der Landesverkehrsmeldezentrale. Einbahnregelungen wegen Arbeiten gibt es unter anderem auf der Brenner Staatsstraße nördlich von Fahren, auf der Gardertaler Staatsstraße bei Zwischenwasser, auf der Grüner Staatsstraße zwischen Weidburg und Pontives bei Brembach, auf der Staatsstraße zum Grüner Joch oberhalb von Plan de Galba und auf der Landesstraße Kastelruth-St. Ulrich oberhalb von Runkaditsch. Auf der Jaufenpassstraße unterhalb des Jaufenpasses auf Sterzinger Seite Einbahnregelung und zeitweilige Sperren bis zu 15 Minuten wegen Sanierungsarbeiten. Zudem besteht ein Fahrverbot für Busse und für Fahrzeuge mit einem Gesamtgewicht über 7,5 Tonnen. Wegen Arbeiten gesperrt sind weiterhin die Landesstraße Meran-Hafling zwischen der Neif und Hafling sowie die Landesstraße Blumau-Welschnofen zwischen Gummer und Welschnofen von 8 bis 17 Uhr. Hier erfolgt die Umleitung über die Eggenthaler Staatsstraße. Gute und sichere Fahrt!
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10: Von allen Himmelsrichtungen hört man guten Morgen. Aus diesem Grunde auch von meiner Seite. Ich bin Alexander Lanz. Guten Morgen. Na, hoffentlich ohne Sorgen. Was sich reimt, ist der

So haben sie uns gesungen, Steirer Blut. Um 5.27 Uhr war Sonnenaufgang, derzeit die Temperatur plus Grad in Pfalzen 17. Und ich sehe gerade wunderschöne Bilder vom Kronplatz TV. Da können wir rüberwinken und vielleicht sehen sie uns da.

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1: Wir geben die Hoffnung nicht auf. Viertel nach sieben. Guten Morgen.
2: Guten Morgen, liebe Hörer von Radio 2000. Da ist der Arno von Sunrise. Viel Spaß mit unserer Musik.
1: Also Sunrise, schon Sonne im Namen. Was wollen wir denn mehr, Lorraine? Die Auserkorene.

0: gute Frage. Wie soll es denn weitergehen? Arbeitsmäßig in den neuen Tag?
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2: 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Ein Rentner mit Führerschein C sucht Arbeit oder hilft gerne aus im Raum Burggrafenamt. Telefon 345 65 31 842. Gesucht wird im Raum Eppan jemand, der sich um die Wäsche eines Herrn kümmern könnte. Telefon 346 21 24 375. Eine Frau aus Meran sucht eine Arbeit für 4 Stunden am Tag, mittags oder abends unter 339 50 12 169.
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0: Vielen Dank, Roland, dass Sie haben Fragen zum Gehörten. Zu Bürozeiten sind wir gerne da für Sie. Fantastisch, die zwei Mannen, würde ich sagen. Der Martin und der Freddy im Anmarsch, eine Nacht im Paradies. Hier sind Fantasy.

0: das Wetter in Südtirol am heutigen Mittwoch.
1: Und auch der Blick auf die kommenden Tage. Das Wetter heute am Wochenteiler Tag hört sich dann bzw. fühlt sich so an. Der Tag bringt zwar wieder einiges an Sonnenschein, allerdings ziehen auch mittelhohe und hohe Wolken durch. Am Alpenhauptkamm ist es generell bewölkter und hier fallen gegen Abend ein paar Regentropfen. In vielen Tägeln frischt Nordföhn auf. Die Höchstwerte reichen von 26 bis 24 Grad. Hochsommerliches und sehr sonniges Wetter bringt der Donnerstag. Die Temperaturen steigen noch etwas an. Auch der Freitag bringt in der ersten Tageshälfte viel Sonnenschein. Am Nachmittag kann man ein Gewitter in Richtung Süden nicht ganz ausschließen. Am Samstagvormittag scheint verbreitet die Sonne. Am Nachmittag entwickeln sich ein paar Gewitter. Und der Sonntag verläuft wieder sonnig, stabil und denn heiß ebenso. Guten Morgen wünschen wir.

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0: Das Goldred kommt an dieser Stelle mal alle Zuhörer, die uns im Osttirolerischen und im Nordtirolerischen ebenso zuhören. Nette Grüße aus Südtirol.
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1: Ganz genau so ist es, startend wie gewohnt mit dem Widder. Etwas Abstand von Ihren Vorhaben würde Ihnen gut tun, dann klappt es mit der Motivation gleich viel besser. Stier, natürlich könnten Sie jetzt Ihre Trümpfe ausspielen, bleiben Sie aber fair dabei. Zwillinge, klären Sie Ihren Ärger lieber mit sich allein. Sich mit anderen anzulegen bringt jetzt nichts. Krebs, da Sie offen für die Vorschläge anderer sind, öffnen Ihnen heute ganz neue Perspektiven. Löwe, geben Sie den anderen lieber recht, bevor Sie Ihre Zeit mit unfruchtbaren Diskussionen verbringen. Jungfrau, nebensächliche Aufgaben können auch mal warten. Legen Sie den Schwerpunkt auf die Freizeit. Waage, es lohnt sich, Ihre weiteren Schritte zu planen. Was genau wollen Sie als nächstes erreichen? Skorpion, nicht alles gelingt auf Anhieb, dennoch sollten Sie die Sache nicht zu kritisch beurteilen. Schütze, man erwartet Ihren Einsatz, stellen Sie die eigenen Ansprüche kurzfristig etwas zurück. Steinbock, was Sie heute körperlich übertreiben? Ja, wenn Sie heute körperlich übertreiben, machen Sie schneller schlapp, als Ihnen lieb ist. Wassermann, endlich ein Tag, an dem Sie alles erledigen können, was Kraft und Nerven kostet. Und Fische, vermeiden Sie es, Öl ins Feuer zu gießen. Warum sollten Sie den Ärger von anderen auf sich ziehen?
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Bill Medley und Jennifer Warnes. Das höre ich meine Stimme wieder im Kopfhörer. Das freut mich, wenn Sie uns ebenso zuhören. Jetzt gibt's Musik aus Kärnten. Sympathisch.

0: Grüß Henk, da ist der Otto für Vincent und Fernando und gemeinsam mit Radio 2000 wünsche ich einen wunderschönen Tag. Genießt die tolle Musik und jetzt einen Titel von Vincent und Fernando.
1: Da kommt Freude auf in Richtung 8 Uhr Nachrichten. Meine Insel, das bist du, Vincent und Fernando. Musik aus unserer Heimat.

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3: Ukraine unterzeichnet Drohnenabkommen mit 3 weiteren europäischen Ländern. Im Nachtragshaushalt investiert das Land über 1 Milliarde Euro. Das Wetter heute in Südtirol, Sonne und Wolken. Im Studio Hannelore Plunger, einen schönen guten Morgen. Die Ukraine hat auf dem NATO-Gipfel in der Türkei ein Drohnenabkommen mit 3 europäischen Ländern unterzeichnet. Laut Präsident Zelensky wurden entsprechende Vereinbarungen mit Estland, den Niederlanden und Dänemark geschlossen. Ähnliche Abkommen hat die Ukraine bereits mit 6 weiteren Ländern. Diese sehen in der Regel vor, dass Kiew Unterstützung bei Drohnentechnologie im Austausch gegen Lizenzgebühren und Investitionen bekommt. Abkommen mit weiteren Ländern sollen folgen. Heute geht der Gipfel in Ankara zu Ende. Am letzten Tag des Treffens steht die weitere Unterstützung der Ukraine im Krieg gegen Russland im Fokus. Außerdem wollen die NATO-Mitglieder über die Verteidigungsfähigkeit des Bündnisses sprechen. Trotz einer geltenden Waffenruhe haben die USA erneut den Iran angegriffen und mehr als 80 Ziele unter Beschuss genommen. Darunter waren Luftabwehrsysteme sowie Boote der Revolutionsgarde in oder nahe der Straße von Hormuz. Mittlerweile seien die Attacken beendet, erklärte das US-Militär. Washington begründet die Angriffswelle mit dem Beschuss von 3 Tankern im Bereich der Straße von Hormuz, für die die Führung in Teheran verantwortlich gemacht wird. Der Iran drohte inzwischen mit Vergeltung für den nächtlichen Beschuss. In einem Statement des iranischen Außenministeriums hieß es, man werde entschlossene Maßnahmen ergreifen, um die nationale Sicherheit zu schützen. Das iranische Militär seinerseits attackierte Ziele am Persischen Golf. Kuwait meldete, dass Treibstofflager am internationalen Flughafen dort das Ziel von Drohnenangriffen waren. Trotz ihrer Verurteilung wegen Veruntreuung von EU-Geldern will Marine Le Pen für den Rassemblement National bei den französischen Präsidentschaftswahlen im kommenden Jahr antreten. Es wäre dann das 4. Mal, dass die Rechtspopulistin kandidiert. Wenige Stunden vor der Ankündigung hatte ein Berufungsgericht in Paris Le Pens Verurteilung im Grundsatz bestätigt. Le Pen muss nun unter anderem 1 Jahr lang eine Fußfessel tragen. Sie kündigte an, das Urteil vor dem höchsten Berufungsgerichtshof in Frankreich anzufechten, dem Kassationsgerichtshof. Mit einem Nachtragshaushalt von über 1 Milliarde Euro klettert das Landesbudget auf 11 Milliarden. Die größte Einzelmaßnahme ist die vorzeitige Tilgung von Darlehen im Ausmaß von rund 411 Millionen Euro. Rund 40 Millionen Euro investiert das Land in die energetische Sanierung von Landesgebäuden. Zudem investiert das Land 30 Millionen in die Zugremise. Das Land verstärkt außerdem die Investitionen in den Bevölkerungsschutz. Dafür sind 51 Millionen Euro vorgesehen. Insbesondere für Maßnahmen zum Schutz von Hochwasservermurrungen und anderen Unwettergefahren. Weitere 11,5 Millionen fließen in die Sanierung von Schutzhütten. Für das Krankenhaus Bozen sind 25 Millionen Euro vorgesehen, um den Aus- und Umbau voranzutreiben. Im Bereich Familie und Soziales investiert das Land weitere 45 Millionen. Damit erhöht es unter anderem die Mittel für das Landeskindergeld. Schließlich stellt das Land 35 Millionen Euro zusätzlich für die Wohnbauförderung bereit. Bei einer Suchaktion wurde gestern eine ältere Frau unterhalb des Dabeinerwegs in Meran tot aufgefunden. Auslöser für die Suche waren ein Messer und eine Blutspur. Die Frau wurde schließlich in einem dicht bewachsenen Steilhang aufgefunden. Sie soll Wunden aufgewiesen haben. Die Ermittlungen laufen. Die Frau wurde seit Montagabend vermisst. Mit dem landesweiten Leitfaden zur Gesundheitsversorgung wird verständlich aufgezeigt, wann die Notrufnummer 112, wann die Notaufnahme und wann das Gemeinschaftshaus oder der Hausarzt die richtige Anlaufstelle sind, betont das Ressort für Gesundheitsversorgung und Gesundheit. Mit der geplanten Einführung der Gesundheitshotline 116-117 ab Herbst im Gesundheitsbezirk Bozen wird dieses Informations- und Orientierungssystem weiter gestärkt. Die neue einheitliche Rufnummer soll einen zusätzlichen niederschwelligen Zugang zur Gesundheitsversorgung schaffen und die Bevölkerung dabei unterstützen, für jedes Anliegen die geeignete Anlaufstelle zu erreichen.
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3: Mit einem historischen Sieg ist die Schweiz bei der Fußball-WM eine Runde weitergekommen und steht nun im Viertelfinale des Turniers. Im Achtelfinale setzten sich die Schweizer im Elfmeterschießen mit 4:3 gegen Kolumbien durch. Nach 120 Minuten hatte es 0:0 gestanden. Im Viertelfinale in der Nacht auf Sonntag trifft die Schweiz auf Weltmeister Argentinien. Die Mannschaft um Superstar Lionel Messi setzte sich am Abend mit 3:2 gegen Ägypten in der Verlängerung durch. Der Titelverteidiger lag in Atlanta gegen Ägypten bis zur 79. Minute mit 0:2 in Rückstand. Angeführt von Lionel Messi drehte die Mannschaft aber mit einem furiosen Finish noch die Partie und sorgte mit dem 3:2 Erfolg für einen denkwürdigen Ausgang.
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3: Das waren die aktuellen Themen zur Stunde. Das Wetter am heutigen Mittwoch. Der Tag bringt zwar wieder einiges an Sonnenschein, allerdings ziehen auch mittelhohe und hohe Wolken durch. Am Hauptkamm ist es generell bewölkter und hier fallen gegen Abend auch ein paar Regentropfen. In vielen Tälern frischt Nordföhn auf. Die Höchstwerte reichen von 26 bis 33 Grad. Die Wettervorschau. Hochsommerliches und sehr sonniges Wetter bringt der Donnerstag. Die Temperaturen steigen noch etwas an. Auch der Freitag bringt in der ersten Tageshälfte viel Sonnenschein. Am Nachmittag kann man ein Gewitter Richtung Süden nicht ganz ausschließen. Am Samstagvormittag scheint verbreitet die Sonne. Am Nachmittag entwickeln sich ein paar Gewitter. Der Sonntag verläuft wieder sonnig, stabil und heiß.
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5: Guten Morgen, wünscht Daniel Hofer auf der Landesverkehrsmeldezentrale. Einbahnregelungen wegen Arbeiten gibt es unter anderem auf der Brenner Staatsstraße nördlich von Fahren, auf der Gardertaler Staatsstraße bei Zwischenwasser, auf der Grüner Staatsstraße zwischen Weidburg und Pontives bei Brembach, auf der Staatsstraße zum Grüner Joch oberhalb von Plan de Galba und auf der Landesstraße Kastelruth-St. Ulrich oberhalb von Runkaditsch. Auf der Jaufenbachstraße unterhalb des Jaufenpasses auf Sterzinger Seite Einbahnregelung und zeitweilige Sperren bis zu 15 Minuten wegen Sanierungsarbeiten. Zudem besteht ein Fahrverbot für Busse und für Fahrzeuge mit einem Gesamtgewicht über 7,5 Tonnen. Wegen Arbeiten gesperrt sind weiterhin die Landesstraße Meran-Hafling zwischen der Neif und Hafling sowie die Landesstraße Blumau-Welschnofen zwischen Gummer und Welschnofen von 8 bis 17 Uhr. Hier erfolgt die Umleitung über die Eggenthaler Staatsstraße. Gute und sichere Fahrt!
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2: Am Mittwoch, wir teilen gemeinsam den Tag. Guten Morgen!
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0: Der muss von irgendeiner Telefongesellschaft gesponsert worden sein.
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4: So fährt uns jetzt vor mit unserem Ferrari. Bruno Ferrara, Hit der Stunde, weil du die Sonne bist. Guten Morgen.

Neujahr 2026 scheint irgendwie das Jahr des Abschieds zu sein, Michel. Soeben verklungen Howard Carpendale, Bushido, Mireille Mathieu und auch der Luis aus Südtirol hat gesagt, jetzt morgen immer, das war die Zeit und schön war sie.

0: uns gesungen.
1: Das Wetter in Südtirol am heutigen Mittwoch.
2: Und auch der Blick auf die kommenden Tage. Das Wetter heute Mittwoch bringt der Tag in diesem Falle da wieder einiges an Sonnenschein. Allerdings ziehen auch mittelhohe und hohe Wolken durch. Am Hauptkamm ist es generell bewölkt und hier fallen gegen Abend auch ein paar Regentropfen. In vielen Tälern frisch zu Nordföhn auf. Die Höchstwerte erreichen von 26 bis 34 Grad. Hochsommerliches und sehr sonniges Wetter bringt der Donnerstag. Die Temperaturen steigen noch etwas an. Auch der Freitag bringt an der ersten Tageshälfte viel Sonnenschein. Am Nachmittag kann man ein Gewitter in Richtung Süden nicht ganz ausschließen. Am Samstagvormittag scheint verbreitet die Sonne, am Nachmittag entwickeln sich ein paar Gewitter und der Sonntag verläuft wieder sonnig, stabil und heiß. Also zum dritten Mal bereits in diesem Jahre bäumt er sich auf, der Sommer.
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Hoffmann und Hoffmann, die schönen Zeiten von damals. Alles, was ich brauche, bist du, haben sie uns gesungen. Tja, wer in Südtirol auf Bus wartet oder zwischen Bus und Bahn umsteigt, soll künftig besser informiert sein. In 140 Haltestellen nämlich und Mobilitätsknoten in Südtirol zeigen neue E-Paper-Anzeigetafeln künftig in Echtzeit an, wann das nächste Verkehrsmittel ankommt und welche Anschlüsse denn auch erreichbar sind. Installiert wurden die Anzeigetafeln vor allem dort, wo besonders viele Menschen ein- und aussteigen oder zwischen mehreren Linien wechseln. So sollen Fahrgäste schneller erkennen, ob ihr Anschluss erreicht werden kann oder wann der nächste Bus oder Zug fährt. Die Anzeigen ergänzen die Fahrgastinformationen auf dem Smartphone. Wer kein Handy nutzt oder unterwegs lieber direkt an der Haltestelle nachschaut, erhält wichtigste Informationen auf einen Blick. Verlässliche Echtzeitinformationen helfen Fahrgästen, ihre Reise besser zu planen, Umstiege einfacher zu organisieren und Wartezeiten besser einzuschätzen. Genau das soll den öffentlichen Verkehr attraktiver machen und für mehr Orientierung unterwegs sorgen. E-Paper, also elektronisches Papier, ist eine Display-Technologie, die ähnlich wie gedrucktes Papier aussieht. Die Anzeige bleibt auch ohne Strom stabil sichtbar und verbraucht nur dann Energie, wenn der Inhalt sich ändert. Wird uns da mitgeteilt vom Südtiroler Mobilen Dienst.

Christoph, Amalie oder Emily, Edgar, Eugen, Adolf, Hadrian und Kilian geschrieben, die Namen heute im Kalender, so sie was zum Feiern haben sollten. Wir haben den Mittwoch, den 8. Tag im Monat Juli, wenn sie was zum Feiern haben sollten. Alles Beste wünschen wir Ihnen. Jetzt Rendezvous im Angebot, musikalisch. In deinem Arm bin ich dem Himmel nah. Was wollen wir denn noch mehr, oder?

0: Entdecken Sie die Kraft des Mondes. 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Wir verraten, für welche Tätigkeiten die entsprechende Mondphase gerade günstig ist.
1: An diesem Mittwoch im Monat Juli sind Sommerschnitte an Obstbäumen oder auch das Ausdünnen von zu riechenden Fruchtbüschen bei Apfelbäumen sehr begünstigt. Außerdem ist diese Mondphase ideal, falls Sie entschlacken oder abnehmen möchten. Und auch der Brennnesseltee wirkt nun besonders blutreinigend.
0: Der Mond ist seit jeher unser himmlischer Begleiter mit großem Einfluss auf unser Leben, Gesundheit, Ernährung, Körperpflege, Haushalt und Garten. Besser leben nach dem Mondkalender.

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2: Flugzeug verschwindet über arabischem Meer. Im Nachtragshaushalt investiert das Land über 1 Milliarde Euro. Das Wetter heute in Südtirol, Sonne und Wolken. Im Studio Hannelore Plunger, einen schönen guten Morgen. Ein Frachtflugzeug der pakistanischen Cargo-Airline K2 Airways mit 5 Crewmitgliedern an Bord ist vom Radar der Flugsicherung verschwunden. Noch kurz vorher habe die Crew von Navigationsproblemen gesprochen, schrieb die pakistanische Flughafenbehörde. Die Maschine habe stark an Höhe verloren. Die Boeing 737 sei vom Küstenemirat Sharjah in den Vereinigten Arabischen Emiraten in die Pakistan Die pakistanische Hafenmetropole Karachi unterwegs gewesen, hieß es. Sie befand sich demnach zur Zeit des vermuteten Absturzes über dem Arabischen Meer und zwar noch knapp 300 Kilometer westlich von Karachi vor der pakistanischen Küste. Ein Rettungseinsatz aus der Luft sei weiter im Gange, man habe bisher jedoch keine Unfallstelle lokalisieren können. Die Ukraine hat auf dem NATO-Gipfel in der Türkei ein Drohnenabkommen mit 3 europäischen Ländern unterzeichnet. Laut Präsident Zelensky wurden entsprechende Vereinbarungen mit Estland, den Niederlanden und Dänemark geschlossen. Ähnliche Abkommen hat die Ukraine bereits mit 6 weiteren Ländern. Diese sehen in der Regel vor, dass Kiew Unterstützung bei Drohnentechnologie im Austausch gegen Lizenzgebühren und Investitionen bekommt. Abkommen mit weiteren Ländern sollen folgen. Heute geht der Gipfel in Ankara zu Ende. Am letzten Tag des Treffens steht die weitere Unterstützung der Ukraine im Krieg gegen Russland im Fokus. Außerdem wollen die NATO-Mitglieder über die Verteidigungsfähigkeit des Bündnisses sprechen. Trotz ihrer Verurteilung wegen Veruntreuung von EU-Geldern will Marine Le Pen für den Rassemblement National bei den französischen Präsidentschaftswahlen im kommenden Jahr antreten. Es wäre dann das 4. Mal, dass die Rechtspopulistin kandidiert. Wenige Stunden vor der Ankündigung hatte ein Berufungsgericht in Paris Le Pens Verurteilung im Grundsatz bestätigt. Le Pen muss nun unter anderem 1 Jahr lang eine Fußfessel tragen. Sie kündigte an, das Urteil vor dem höchsten Berufungsgerichtshof in Frankreich anzufechten, dem Kassationsgerichtshof. Mit einem Nachtragshaushalt von über 1 Milliarde Euro klettert das Landesbudget auf 11 Milliarden. Die größte Einzelmaßnahme ist die vorzeitige Tilgung von Darlehen im Ausmaß von rund 411 Millionen Euro. Rund 40 Millionen Euro investiert das Land in die energetische Sanierung von Landesgebäuden. Zudem investiert das Land 30 Millionen in die Zugremise. Das Land verstärkt außerdem die Investitionen in den Bevölkerungsschutz. Dafür sind 51 Millionen Euro vorgesehen. Insbesondere für Maßnahmen zum Schutz von Hochwasservermurungen und anderen Unwettergefahren. Weitere 11,5 Millionen fließen in die Sanierung von Schutzhütten. Für das Krankenhaus Bozen sind 25 Millionen Euro vorgesehen, um den Aus- und Umbau voranzutreiben. Im Bereich Familie und Soziales investiert das Land weitere 45 Millionen. Damit erhöht es unter anderem die Mittel für das Landeskindergeld. Schließlich stellt das Land 35 Millionen Euro zusätzlich für die Wohnbau Förderung bereit. Mit dem landesweiten Leitfaden zur Gesundheitsversorgung wird verständlich aufgezeigt, wann die Notrufnummer 112, wann die Notaufnahme und wann das Gemeinschaftshaus oder der Hausarzt die richtige Anlaufstelle sind, betont das Ressort für Gesundheitsversorgung und Gesundheit. Mit der geplanten Einführung der Gesundheitshotline 116-117 ab Herbst im Gesundheitsbezirk Bozen wird dieses Informations- und Orientierungssystem weiter gestärkt. Die neue einheitliche Rufnummer soll einen zusätzlichen niederschwelligen Zugang zur Gesundheitsversorgung schaffen und die Bevölkerung dabei unterstützen, für jedes Anliegen die geeignete Anlaufstelle zu erreichen. Eine deutliche Mehrheit der befragten Bevölkerung steht regelmäßigen Sonntagsöffnungen kritisch gegenüber. So sprechen sich etwa 61% der Arbeitnehmer gegen eine Sonntagsöffnung aus. Der Wirtschaftsverband HDS bekräftigt daher seine Forderung nach einer autonomen Regelung für Südtirol. Die soziale Mitte der SVP spricht sich mit Nachdruck für die Beibehaltung der Sonntagsruhe im Handel aus. Gerade die vielen Arbeitnehmerinnen und Arbeitnehmer im Handel würden den Preis für die Sonntagsöffnung bezahlen. Besonders betroffen sind Frauen, die nach wie vor den Großteil der Beschäftigten im Einzelhandel stellen und gleichzeitig einen wesentlichen Teil der Familien- und Betreuungsarbeit leisten.
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2: Jannik Sinner zog gestern in Wimbledon zum insgesamt dritten Mal ins Halbfinale ein. Der Sechstner setzte sich gegen den Deutschen Jan-Lennard Struff in 3 Sätzen mit 7-5, 7-6, 6-3 durch. Im Halbfinale am Freitag trifft Sinner auf Novak Djokovic. Djokovic hat im Viertelfinale über 5 Stunden lang kämpfen müssen, ehe er seinen 107. Matchsieg im Rasenmäcker feiern durfte. Der 39-jährige Serbe setzte sich gegen den Kanadier Felix Auger-Aliassime mit 7-6, 3-6, 6-3, 6-7, 7-6 durch. Die zweimalige Grand-Slam-Turniersiegerin Coco Gauff steht zum ersten Mal im Halbfinale von Wimbledon. Die 22-Jährige setzte sich im amerikanischen Viertelfinale gegen die 10 Jahre ältere Jessica Pegula mit 4-6, 6-3, 6-3 durch. Das waren die aktuellen Themen zur Stunde. Das Wetter am heutigen Mittwoch. Der Tag bringt zwar wieder einiges an Sonnenschein, allerdings ziehen auch mittelhohe und hohe Wolken durch. Am Hauptkamm ist es generell bewölkter und hier fallen gegen Abend auch ein paar Regentropfen. In vielen Tälern frischt Nordföhn auf. Die Höchstwerte reichen von 26 bis 33 Grad. Die Wettervorschau. Hochsommerliches und sehr sonniges Wetter bringt der Donnerstag. Die Temperaturen steigen noch etwas an. Auch der Freitag bringt in der ersten Tageshälfte viel Sonnenschein. Am Nachmittag kann man ein Gewitter Richtung Süden nicht ganz ausschließen. Am Samstagvormittag scheint verbreitet die Sonne. Am Nachmittag entwickeln sich ein paar Gewitter. Der Sonntag verläuft wieder sonnig, stabil und heiß.
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4: Einen schönen guten Morgen wünscht Deborah Gärtner aus der Landesverkehrsmeldezentrale. Einbahnregelungen auf der Brenner Startstraße. Nördlich von Weidbruck gilt bis 17 Uhr eine Einbahnregelung wegen der Errichtung eines Steinschlagzauns. Außerdem gilt bei Klausen von 9 bis 17 Uhr eine Einbahnregelung aufgrund von Instandhaltungsarbeiten im Tunnel. Die Landesstraße zwischen der Neif und Hafling ist wegen Sicherungsarbeiten nach einem Mohrenabgang gesperrt. Auf der Gardertaler Startstraße zwischen Zwischenwasser und Bikolain ist von 9 bis 17 Uhr mit Wartezeiten von bis zu 30 Minuten zu rechnen. Grund dafür sind Feldsicherungsarbeiten. Kommen Sie gut voran.

Grüße im Radio, nämlich aus dem Xiersertal. Manuel aus Xiers grüßt seine Freundin Trudi in Xiers und gewünscht hat er sich Maite Kelly und Roland Kaiser. Warum hast du nicht Nein gesagt?

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8: Er ist am 19. März 74 geworden. Wolfgang Ambros, Hit der Stunde, die Sonnenseiten vom Leben.
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0: Wolfgang Ambros übrigens morgen tritt er im Rahmen des World Music Festivals in den Gärten von Schloss Trautmannsdorf in Meran auf. Also Wolfgang Ambros, eine österreichische Austropop-Legende. Und wir dürfen wieder mal applaudieren, oder?
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0: Wir servieren Ihnen Musik erst aus den 1970ern à la carte. Wohlbekommt's in the Summer Sun of Greece, also in der Sommersonne von Griechenland.

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auch im Xiersertal alles wird gut, denn heute feiert auf der Laxinenalm im Xiersertal die Sieglinde Geburtstag, den 55. Dazu wünschen wir alles Liebe und Gute, nämlich diejenigen, die gerade auf der Alm sitzen beim Frühstücken. Alle, die sie kennen, wünschen ebenso alles Liebe und Gute, Gesundheit, Glück und Freude auf der Alm weiterhin. Was sagen wir dazu, liebe Sieglinde? Auch von uns, vom Radio aus.

Grüß Gott, Ulla Spitzwurm, so eben verklungen, wie gesagt, von der lieben Sieglinde oder für die liebe Sieglinde in Xiersertal auf der Laxidenalm, die heute den Geburtstag feiert, den 55. Da ist Folgendes angekommen: Guten Morgen durch die Brigitte aus Haldein, der Fialiert von die Pfunskerle wünschen, einen schönen Tag und nette Grüße an uns. Da sagen wir Danke und grüßen zurück.

0: Wer hat früher mit unserem Kollegen Werner gesungen, nämlich der Elmar? Damals gab es auch einige CDs, Elmar und Werner. Dann ist er erfolgreich Solo gestartet. Kollege Werner ging zu Volksrock. Übrigens Volksrock am kommenden Sonntag im ARD-Fernsehen bei Immer wieder sonntags. Stefan Moss von 10 bis 12 Uhr. Und jetzt ist er da bei uns im Radio, nämlich der da. Wo ist er?
1: Guten Morgen, ich bin der Elmar und wünsche allen Hörern von Radio 2000 viel Spaß mit meiner Musik.
0: Habe ich mal wohl gedacht, ja, ganz genau. Nicht nur vielleicht.

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2: Flugzeug verschwindet über Arabischem Meer. Der HDS bekräftigt seine Forderung nach einer autonomen Regelung für Südtirol. Das Wetter heute, Sonne und Wolken. Im Studio Hannelore Plunger, einen schönen guten Morgen. Ein Frachtflugzeug der pakistanischen Cargo-Airline K2 Airways mit 5 Crewmitgliedern an Bord ist vom Radar der Flugsicherung verschwunden. Noch kurz vorher habe die Crew am späten Abend von Navigationsproblemen gesprochen, schrieb die pakistanische Flughafenbehörde. Die Maschine habe stark an Höhe verloren. Die Boeing 737 sei vom Küstenemirat Sharjah in den Vereinigten Arabischen Emiraten in die pakistanische Hafenmetropole Karachi unterwegs gewesen, hieß es. Sie befand sich demnach zur Zeit des vermuteten Absturzes über dem Arabischen Meer, und zwar noch knapp 300 Kilometer westlich von Karachi vor der pakistanischen Küste. Ein Rettungseinsatz aus der Luft sei weiter im Gange, man habe bisher jedoch keine Unfallstelle lokalisieren können. Die dänische Ministerpräsidentin Mette Frederiksen hat heute nach den jüngsten Äußerungen von US-Präsident Trump Ansprüchen Washingtons auf Grönland eine klare Absage erteilt. Grönland steht natürlich nicht zum Verkauf, sagte Frederiksen am Rande des NATO-Gipfels in Ankara. Die Position Dänemarks in dieser Frage sei eindeutig, ebenso wie leider die Position der USA, fügte sie hinzu. Trump hatte nach seiner Ankunft in Ankara tags zuvor erneut die Bedeutung Grönlands für die Sicherheit der USA hervorgehoben. 2 Wochen nach dem tödlichen Erdbeben in Venezuela geht der Einsatz im Katastrophengebiet in eine neue Phase. Die Hilfskräfte konzentrieren sich nun auf die Beseitigung der Trümmer und die Versorgung der Betroffenen, wie Beteiligte mitteilten. Die Zahl der Toten steigt indes weiter. Offiziell wurden bisher 3.685 Todesopfer bestätigt. Die aktiven Such- und Bergungsarbeiten gelten weitgehend als abgeschlossen, doch immer noch werden Leichen aus den Trümmern gezogen. Vom 18. Juli bis einschließlich 1. August finden entlang der Brennerbahnlinie umfangreiche Arbeiten an der Bahninfrastruktur statt. Die Maßnahmen dienen der langfristigen Modernisierung und Leistungssteigerung der Strecke. Die Strecke Bozen-Brenner bleibt gesperrt. Für Fahrgäste wird ein Ersatzverkehr mit Bussen eingerichtet. Die Strecke Steinacham-Brenner-Innsbruck ist vom 23. Juli bis 1. August gesperrt. Zusätzlich ist vom 20. bis 26. Juli auch der Abschnitt Beri-Verona-Porta Nuova gesperrt. Eine deutliche Mehrheit der befragten Bevölkerung steht regelmäßigen Sonntagsöffnungen kritisch gegenüber. So sprechen sich etwa 61% der Arbeitnehmer gegen eine Sonntagsöffnung aus. Der HDS bekräftigt daher seine Forderung nach einer autonomen Regelung für Südtirol. Die soziale Mitte der SVP spricht sich mit Nachdruck für die Beibehaltung der Sonntagsruhe im Handel aus. Gerade die vielen Arbeitnehmerinnen und Arbeitnehmer im Handel würden den Preis für die Sonntagsöffnung bezahlen. Besonders betroffen sind Frauen, die nach wie vor den Großteil der Beschäftigten im Einzelhandel stellen und gleichzeitig einen wesentlichen Teil der Familie und Betreuungsarbeit leisten. Mehrere Südtiroler Umwelt- und Heimatschutzorganisationen üben scharfe Kritik an der genehmigten Erweiterung der Schottergrube Ziegelstadl in Kaltern. In einer gemeinsamen Stellungnahme werfen sie der Gemeinde Kaltern und dem Betreiber vor, den beliebten Pratzollsteig massiv beeinträchtigt und Umweltbedenken ignoriert zu haben. Nach Angaben der Verbände ist der Wanderweg mit schweren Baumaschinen neu angelegt und dafür wertvoller Baumbestand gerodet worden. Die neue Trasse sei sehr steil und nur schwer begehbar.
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2: Jannik Sinner zog gestern in Wimbledon zum insgesamt 3. Mal ins Halbfinale ein. Der Sechsner setzte sich gegen den deutschen Jan-Lennard Struff in 3 Sätzen durch. Im Halbfinale am Freitag trifft Sinner auf Novak Djokovic. Djokovic hat im Viertelfinale über 5 Stunden lang kämpfen müssen, ehe er seinen 107. Matchsieg im Rasenmäcker feiern durfte. Der 39-jährige Serbe setzte sich gegen den Kanadier Felix Auger-Aliassime mit 7-6, 3-6, 6, 3-6, 7, 7-6 durch. Das waren die aktuellen Themen zur Stunde. Das Wetter am heutigen Mittwoch. Der Tag bringt zwar wieder einiges an Sonnenschein, allerdings ziehen auch mittelhohe und hohe Wolken durch. Am Hauptkamm ist es generell bewölkter und hier fallen gegen Abend auch ein paar Regentropfen. In vielen Tälern frischt Nordföhn auf. Die Höchstwerte reichen von 26 bis 33 Grad. Die Wettervorschau. Hochsommerliches und sehr sonniges Wetter bringt der Donnerstag. Die Temperaturen steigen noch etwas an. Auch der Freitag bringt in der ersten Tageshälfte viel Sonnenschein. Am Nachmittag kann man ein Gewitter richten. Richtung Süden nicht ganz ausschließen. Am Samstagvormittag scheint verbreitet die Sonne, am Nachmittag entwickeln sich ein paar Gewitter. Der Sonntag verläuft wieder sonnig, stabil und heiß.
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5: Daniel Hofer begrüßt Sie auf der Landesverkehrsmeldezentrale. Auf der Gardertaler Staatsstraße zwischen Zwischenwasser und Bicolain zeitweilige Sperren bis zu 30 Minuten wegen Feldsicherungsarbeiten. Auf der Jaufenbachstraße unterhalb des Passes auf Sterzinger Seite Einbahnregelung und zeitweilige Sperren bis zu 15 Minuten wegen Sanierungsarbeiten. Zudem besteht ein Fahrverbot für Busse und für Fahrzeuge mit Gesamtgewicht über 7,5 Tonnen. Zu Verzögerungen wegen Arbeiten kommt es immer wieder auf der Brennerautobahn in beiden Richtungen zwischen Sterzing und dem Brenner. Auf der Brenner Staatsstraße nördlich von Weidburg, nördlich von Klausen und nördlich von Fahren. Auf der Grüner Staatsstraße zwischen Weidburg und Pontives bei Brembach. Auf der Grüner Jochstraße oberhalb von Plan de Galva. Und auf der Landesstraße Kastelruth-St. Ulrich oberhalb von Runkaditsch. Zudem kommt es auf der Grüner Staatsstraße in beiden Richtungen zwischen St. Ulrich und St. Christina zu Verzögerungen und Staubbildungen. Die Landesstraße Meran-Hafling ist zwischen der Neif und Hafling wegen Sicherungsarbeiten weiterhin gesperrt. Ebenfalls wegen Arbeiten gesperrt die Landesstraße zwischen Welschnofen und Gummer. Umleitung über die Eckenthaler Staatsstraße. Gute und sichere Fahrt!
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3: 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Wir sitzen uns da gegenüber. 40 Jahre Radio und jetzt die letzten Wochen im Auspuff.

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Just den möchtegern italienischen Sprecherinnen und Sprechern aufs Maul geschaut, sozusagen. Hit der Stunde jetzt, Pia Sophie, rien ne va plus. Einen schönen Vormittag rund um den Globus, egal wo Sie uns zuhören. Ja, ganz genau am Wochenteilertag, am Mittwoch. Der

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1: Na dann, wohlbekomm's. Mit einer dramatischen Wende hat Titelverteidiger Argentinien im Achtelfinale der Fußball-WM in den USA, Kanada und Mexiko das Aus abgewendet. Gegen Ägypten nach fast 80 Minuten noch 0:2 in Rückstand liegend, drehten Lionel Messi und Co. die Partie in Atlanta um. Ja, eine Viertelstunde und setzten sich noch in der regulären Spielzeit mit 3:2 durch. Übrigens, nächster Gegner ist am Sonntag der Sieger des Duells Schweiz-Kolumbien, und wer da als Sieger herauskommt, hervorkommt, da dürfen wir gespannt sein.
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Vormittagsprogramm. Wer sagt denn, der Italiener liebstes Hobby ist Fußball oder die Liebe? Die Liebe, Liebe. Auch beim Malta-Maschinen machen, ja. 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

0: Kerstin Ott, die immer lacht, ihr erster großer Erfolg. 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
0: 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Also Doblak gefällig? Dann rufen Sie an.

0: Theoretisch müsste wer in der Leitung sein. Ich versuch's mal und wünsche einen schönen Vormittag. Hallo.
1: Hallo.
0: Oh Gott, mein
1: Schuss. Alexander.
0: Ja, Hilfe, jetzt ist der Kopfhörer kaputt. Hörst du mich noch?
1: Ja, ich höre dich noch.
0: Ja, oh, lebst du noch? Also ich höre... Ja,
1: kennst du mich?
0: Ja, natürlich kenne ich dich. Ich sehe dich ja. Wir sind ja beim Fernsehen. Jetzt muss ich mal verraten, wer du bist, weil wir haben aber tausende Zuhörerinnen und Zuhörer.
1: Die Gertrud aus Bruneck.
0: Gertrud aus Bruneck. Also, mich kennen viele an der Stimme, aber alle kennen die Gertrud aus Bruneck an der Stimme nicht, gell? Also, es tut mir leid, gell?
1: Ja.
0: Dass ich nicht alle Stimmen kenne von den Hörern und Hörern. Gertrud, du weißt, was ich gewonnen hast?
1: Ja, ich bin schon gewesen einmal.
0: Bist schon einmal gewesen? Also, nicht untergegangen, was ist, hast du ja nicht so eine kräftige Stimme, gell?
1: Nein.
0: Gertrud, in Doblach schon mal gewesen, also in einer wunderschönen Gegend, Naturbadeteich, Doblach. Und richtig genossen, hoffentlich das Wetter schön gewesen, oder?
1: Ja.
0: Die kommenden Tage soll es ja auch schön sein, hoffen wir es. Gertrud, wen nimmst du denn mit zum Schwimmen?
1: Ja, mein Mann.
0: Also, was
1: meinst du? Heuer sind wir eh noch nie gegangen.
0: Na, da die Sorge ist höchste Zeit, denn heuer haben wir schon das dritte Mal Sommer, gell? Einmal im Mai, dann haben wir ein bisschen eine Pause gehabt und dann ist ja wieder kein der Sommer, dann haben wir wieder ein bisschen wettermäßig eine erfrischende Pause gehabt und jetzt ist er wieder da. Alle guten Dinge sind drei und hoffentlich dauert das Ganze bis im Herbst hin, gell?
1: Ja.
0: Denn der Winter ist eh lang genug bei uns da in die Berge.
1: Genau.
0: Gertrud, oder Gertrud, gell?
1: Gertrud,
0: jetzt muss ich fragen, wer ist der bessere Schwimmer? Das Mandl oder du?
1: Da heißt der Mann, ja.
0: Also du, er schwimmt besser, aber du bleibst länger oben auf dem Wasser, gell?
1: Ich bleibe auch länger unten, ja. Halt drinnen, wo es nicht so tief ist.
0: Was genießt man eigentlich beim Schwimmen wirklich, wenn ich fragen darf?
1: Ein bisschen Sonne liegen und ein bisschen Wasser miteinander.
0: Ja, so ist es
1: faulenzen,
0: richtig.
1: Faulenzen, sagen wir mal so.
0: Ganz genau, faulenzen und mal ein bisschen umeinander schauen.
1: Ja.
0: Also spekulieren darf man ja, gell? Das
1: ganz ehrlich, ja.
0: Gertrud, bleiben wir am Telefon.
1: Ja,
0: wir schreiben.
1: Welsberg ist auch so schön eigentlich.
0: Jawohl, Welsberg ist auch super.
1: Ja,
0: ich bin zwar noch nie gewesen, aber Augenschau kann ich schon öfter. Das ist ja das Panorama-Schwimmbad, gell? Ein wunderbares Panorama.
1: Ja, weil nicht so viele
0: Leute sein, ist das. Also Doblach kann ich mir vorstellen, sind einige Leute, gell? Also, ich darf nicht blöd fragen, weil das Schwimmbad ist zufälligerweise in meiner Nachbarschaft, gell?
1: In der Nähe, gell?
0: In der Nähe, jawohl. Also wenn ich umgehe, ist der Fußballplatz, dann ist der Schlüpferplatz, also Schlittschuhplatz, und dann kommt das Schwimmbad.
1: Ja.
0: Alles ein bisschen kompakt, sportlich verpackt.
1: Ja, nein, ist schon schön.
0: Gertrud, bleib mal am Telefon, wir schreiben dir die Daten auf und einen schönen verbleibenden Sommer wünschen wir dir noch, gell? Und
1: danke dir gleichfalls. Du bist nicht mehr lang bei Radio 2000, gell?
0: Ich bleib noch ein bisschen bis in Oktober, also und dann schauen wir mal.
1: Ja,
0: ganz genau. Also ich bleib noch bis in Oktober, dann schauen wir mal, wie es hörbarmäßig weitergeht, gell?
1: Ja, okay.

0: Also wir haben es zuvor gehört, die Gertrud aus Bruneck schicken wir demnächst, also natürlich heuer noch in diesem Sommer, der ja wieder verspricht, einiges an heißen Tagen da abzuwerfen, ins Hochboostertal nach Doblach. Zwei Freikarten für den wunderschönen Naturbadeteich in Doblach in der Sportzone Gries, Gustav-Mahler-Straße 24, übrigens die Öffnungszeiten von 11 bis 19 Uhr.
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5: Meloni beschreibt Verhältnis zu Trump als freundlich. Hausdurchsuchung wegen Kinderpornografie auch in Bozen. Das Wetter heute in Südtirol, Sonne und Wolken. Im Studio Hannelore Plunger, einen schönen Vormittag. Ministerpräsidentin Giorgia Meloni hat Spannungen mit US-Präsident Trump heruntergespielt. Auf die Frage nach ihrem Verhältnis zu Trump antwortete sie nach dem NATO-Abendessen der Staats- und Regierungschefs in Ankara lediglich freundlich. Nach seinen jüngsten Provokationen gegenüber Meloni hatte Trump sich bemüht, den Zwist mit Italiens Regierungschefin zu relativieren. Er finde sie eigentlich nett, sagte er bei einem Treffen mit dem türkischen Präsidenten Erdogan. Zugleich warf Trump Meloni mangelnde Unterstützung bei der Sicherung der Straße von Hormuz vor. Sie habe laut Trump einen Fehler gemacht. Zuletzt hatte es zwischen Trump und Meloni immer wieder Spannungen gegeben, die beiden stritten in den sozialen Medien. Auch bei der zweiten Stierhatz während des diesjährigen San Fermin-Festes hat es in Pamplona im Norden Spaniens wieder Verletzte gegeben. Drei Läufer seien von Sanitätern behandelt worden, einer davon mit einer leichten Verletzung am Arm durch eines der spitzen und langen Hörner der Stiere, teilte eine Sprecherin des Universitätskrankenhauses mit. Beim ersten der insgesamt 8 der ebenso berühmten wie umstrittenen Läufe waren am Vortag 5 Menschen ebenfalls leicht verletzt worden. Papst Leo XIV. Lädt rund 200 sozial benachteiligte Menschen zu einem gemeinsamen Mittagessen in seine Sommerresidenz Castel Gandolfo ein. Dort verbringt der Papst derzeit eine sommerliche Auszeit. Nach Angaben des ökologischen Sozialprojekts Borgo Laudato Si findet die Begegnung am Samstag in den Gärten des päpstlichen Anwesens am Albanersee, rund 30 Kilometer südöstlich von Rom, statt. Auf dem Programm stehen zudem eine Messe, Zeit zur Erholung, sowie eine Führung durch das Ökoprojekt in der 55 Hektar großen Anlage. Im Rahmen einer groß angelegten Ermittlung der Staatsanwaltschaft Catania gegen die sexuelle Ausbeutung Minderjähriger im Internet hat die Postpolizei auch in Bozen eine Hausdurchsuchung durchgeführt. Den Beschuldigten werden die Verbreitung und der Besitz großer Mengen kinderpornografischen Materials vorgeworfen. An der Aktion waren mehr als 100 Beamte der Postpolizei beteiligt. Neben Bozen fanden Durchsuchungen in 16 weiteren italienischen Städten statt. Insgesamt wurden 7 Personen verhaftet, gegen 30 Männer wird ermittelt. Darunter sind Studenten, arbeitslose Beamte und Freiberufler im Alter von 19 bis 59 Jahren. Bei einem schweren Arbeitsunfall auf dem Gelände des Milchhofs Primi in Farn ist gestern ein 50-jähriger Bauarbeiter schwer verletzt worden. Der Mann war auf einem Gerüst, als er aus bislang ungeklärter Ursache den Halt verlor und mehrere Meter in die Tiefe stürzte. Der Vorfall ereignete sich im Bereich der Großbaustelle zur Erweiterung des Produktionsbetriebs an der Brennerstraße. Die Carabinieri haben unterdessen Ermittlungen zum Unfallhergang aufgenommen, um die genaue Ursache des Sturzes zu klären. Vom 18. Juli bis einschließlich 1. August finden entlang der Brennerbahnlinie umfangreiche Arbeiten an der Bahninfrastruktur statt. Die Maßnahmen dienen der langfristigen Modernisierung und Leistungssteigerung der Strecke. Die Strecke Bozen-Brenner bleibt gesperrt. Für Fahrgäste wird ein Ersatzverkehr mit Bussen eingerichtet. Die Strecke Steinach am Brenner Innsbruck ist vom 23. Juli bis 1. August gesperrt. Zusätzlich ist vom 20. bis 26. Juli auch der Abschnitt Beri-Verona-Porta Nuova gesperrt.
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5: Der HCB Südtirol gab heute bekannt, dass mit dem Torhüter Marco Costantini eine Einigung erzielt wurde. Der 23-Jährige aus Kanada hat bereits Erfahrung in der Eishockey League gesammelt, hütete er doch in der Saison 24-25 fünfmal das Tor von Asiago. In der Eishockey League trifft Costantini auf seinen Bruder Anthony, der zur neuen Saison bei den Pioneers Vorarlberg unterschrieben hat. Das waren die aktuellen Themen zur Stunde. Das Wetter am heutigen Mittwoch. Der Tag bringt zwar wieder einiges an Sonnenschein, allerdings ziehen auch mittelhohe und hohe Wolken durch. Am Hauptkamm ist es generell bewölkter und hier fallen gegen Abend auch ein paar Regentropfen. In vielen Tälern frischt Nordföhn auf. Die Höchstwerte reichen von 26 bis 33 Grad. Die Wettervorschau. Hochsommerliches und sehr sonniges Wetter bringt der Donnerstag. Die Temperaturen steigen noch etwas an. Auch der Freitag bringt in der ersten Tageshälfte viel Sonnenschein. Am Nachmittag kann man ein Gewitter Richtung Süden nicht ganz ausschließen. Am Samstagvormittag scheint verbreitet die Sonne. Am Nachmittag entwickeln sich ein paar Gewitter. Der Sonntag verläuft wieder sonnig, stabil und heiß.
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6: Schönen Vormittag aus der Landesverkehrsmeldezentrale. Ich spreche Deborah Gartner. Auf der Brenner Autobahn in Richtung Norden zwischen Bozen Nord und Klausen abschnittsweise Stau und Kolonnenverkehr wegen Arbeiten. Auf der Bustertaler Staatsstraße gibt es Kolonnenverkehr und Stau wegen Überlastung in beiden Richtungen zwischen St. Zingmund und Kirns sowie in Richtung Brixen zwischen St. Lorenzen und Kirns und in Richtung Innichen zwischen Bruneck und Becha. Auf der Finchgauer Staatsstraße in beiden Richtungen zwischen Schlanders und Latsch kommt es zu Verzögerungen wegen Überlastung. Auf der Gardertaler Staatsstraße zwischen Zwischenwasser und Bikolain ist bis 17 Uhr mit Wartezeiten von bis zu 30 Minuten zu rechnen. Grund dafür sind Feldsicherungsarbeiten. Derzeit kommt es zu Stau. Die Landesstraße zwischen der Neif und Hafling ist wegen Sicherungsarbeiten nach einem Mohrenabgang gesperrt. Allen unterwegs eine gute und sichere Fahrt.
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0: heute Morgen von der Bushaltestelle da in Pfalzen Richtung Arbeitsplatz marschiert bin. Also wunderschöner Duft, frisch gemähtes Gras und der Duft des Heus ebenso. In diesem Titel geht es allerdings um die Chemiekeule. Ein anderer Duft, aber hören Sie selbst. Duft, da geht's gar nicht mehr, oder? Hier sind Fantasy. Schönen Vormittag am heutigen Mittwoch.
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heißt Liebe und Geborgenheit mit unserem Titel, den Roberto Blanco in Deutsch singt, aber die Musikredaktion hat uns den Englischen da reingeholt. Gigi Anderson und Jim and Andy.

0: für die Natur. Grüner Dame sozusagen. Wir arbeiten im Sendestudio. Rolandina Pichler, bitteschön.
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2: 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Gesucht wird im Raum Eppan jemand, der sich um die Wäsche eines Herrn kümmern könnte. Telefon 346 21 24 375. Eine Frau aus Meran sucht eine Arbeit für 4 Stunden am Tag, mittags oder abends unter 339 50 12 169.
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0: Vielen Dank, Roland. Sie haben Fragen, dann sind wir zu Bürozeiten gerne für Sie dran. Jetzt zum Beispiel in Sachen Musik verpackt. Fröhlichkeit, wieso dann auch nicht? Inka sei happy und anschließend passend für die Jahreszeit Melanie Payer mit ihrem Sommerfeuerwerk.

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1: Tja, die Schweiz hat sich am Dienstag nach einem taktisch geprägten, wenig attraktiven Spiel den letzten Platz im Fußball-WM-Viertelfinale gesichert. In Vancouver gewannen die Eidgenossen im Elfmeterschießen oder im Elferschießen 4:3 gegen Kolumbien. In der 120. Minute zuvor war kein Tor gefallen. Die Schweizer stehen nun zum vierten Mal bereits nach 1934, 1938 und nach 1954 in der Runde der letzten acht. Der Gegner in der Nacht auf Sonntag mitteleuropäischer Zeit ist in Kansas City Weltmeister Argentinien. Wir haben es gehört, Schweiz siegt im Elfmeterschießen.
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mir keine Rosen, hat sie uns gesungen, wenn ich doch Liebe brauche. Ich darf meinen Musiktitel da wünschen, immer wenn der Chef gerade nicht zuhört. Ist ja unerhört. Bitte verraten Sie nichts. Hoffmann und Hoffmann mit Rücksicht. Schönen Vormittag.

bleiben noch ein bisschen in den Zeiten von damals musikalisch, als Polanka ein Lied gesungen hat über den einsamen Jungen, Lonely Boy. Hier ist er.

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Simone und Charlie Brunner, ja, privat und beruflich zusammen, beruflich erfolgreich, privat geht's uns nicht an, würde ich sagen. Dieses kleine, große Leben haben sie uns gesungen. Und jetzt noch ein bisschen die Nockis in Richtung Südtiroler Brauchtum, eine Sendereihe von Werner Gartner. Heute geht's übrigens um was genau? Um die Königin der Lebensmittel. Aber wie gesagt, zuvor die Nockis.

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2: Das Brot war in vielen Orten bis vor gar nicht so langer Zeit das wichtigste Nahrungsmittel. Auf manchen Höfen reichte das Getreide nicht aus, um die Brotversorgung der Hofbewohner für das ganze Jahr zu sichern. Es kam vor, dass Bauern nur bis zur Aussaat im Frühjahr über Mehl zum Brotbacken verfügten. Doch zu Zeiten unserer Großeltern hieß es, dass der Teufel Brotsamen, die man unachtsam auf den Boden streue, in einen Sack sammle und diesen dann dem Übeltäter auf dem Totenbette um die Ohren schlage. Auf den meisten Höfen wurden bis weit ins 20. Jahrhundert hinein nur ein- bis zweimal im Jahr Brot gebacken. Neben Roggen kam auch Hafer als Brotgetreide in Betracht. Manchmal gab man dem Roggenmehl einen Teil Gerstenmehl bei. Weizen als Brotgetreide kam auch dort nicht vor, wo Weizen angebaut wurde. In Rhein und in Lappach soll noch im ausgehenden 18. Jahrhundert das Brot so rau gewesen sein, dass man es nur mit einem Schluck Milch, Jutte, also Käsewasser oder Wasser hinunterwürgen konnte. Das kam wohl davon her, dass man beim Mahlen Mehl und Kleie nicht geschieden hat.
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3: Und wenn er zu viel Brot erwischt, von wegen Bräuchen, haben wir zu viel Bäuchen. Obwohl Brot ist ja vielfältig und sehr gesund. Wir alles in Maßen genossen.

Das wären sie gewesen, 5 Stunden Live-Programm von 7 bis 12. Ich bin Alexander Lanz, verabschiede mich an dieser Stelle. Eine angenehme Mittagspause darf ich Ihnen wünschen. Wie immer, bleiben Sie uns erhalten, wie immer Sie uns zuhören. Ab 15 Uhr Roland in der Pichler und heute Abend ab 20 Uhr in der volkstümlichen Musikwunschsendung Tanja Ebner. Machen Sie es gut oder noch besser, machen Sie es besser.

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3: Trump kündigt Feuerpause mit dem Iran auf. Hausdurchsuchung wegen Kinderpornografie auch in Bozen. Das Wetter heute in Südtirol, Sonne und Wolken. Im Studio Hannelore Plunger, einen schönen Tag. US-Präsident Donald Trump hat die Absichtserklärung zur Beendigung des Krieges mit dem Iran für hinfällig erklärt. Die Vereinbarung sei wohl vorbei, sagte Trump heute vor dem NATO-Gipfel in Ankara. Er wolle nicht mit Teheran verhandeln und mit dem Iran nichts mehr zu tun haben. Das seien kranke Leute, sagte Trump bei einem gemeinsamen Auftritt mit NATO-Generalsekretär Mark Rutte. Italien erwartet die dritte Hitzewelle des Jahres. Heute steigen die Temperaturen in vielen Regionen Mittelitaliens auf bis zu 39 Grad. Am Wochenende werden in Sardinien 40 Grad erwartet. Für 10 Städte gilt die Warnstufe Orange. Die WHO warnt vor weiteren Hitzewochen in Europa. Ministerpräsidentin Giorgia Meloni hat Spannungen mit US-Präsident Trump heruntergespielt. Auf die Frage nach ihrem Verhältnis zu Trump antwortete sie nach dem NATO-Abendessen der Staats- und Regierungschefs in Ankara lediglich freundlich. Nach seinen jüngsten Provokationen gegenüber Meloni hatte Trump sich bemüht, den Zwist mit Italiens Regierungschefin zu relativieren. Er finde sie eigentlich nett, sagte er bei einem Treffen mit dem türkischen Präsidenten Erdogan. Zugleich warf Trump Meloni mangelnde Unterstützung bei der Sicherung der Straße von Hormuz vor. Im Rahmen einer groß angelegten Ermittlung der Staatsanwaltschaft Catania gegen die sexuelle Ausbeutung Minderjähriger im Internet hat die Postpolizei auch in Bozen eine Hausdurchsuchung durchgeführt. Den Beschuldigten werden die Verbreitung und der Besitz großer Mengen kinderpornografischen Materials vorgeworfen. An der Aktion waren mehr als 100 Beamte der Postpolizei beteiligt. Neben Bozen fanden Durchsuchungen in 16 weiteren italienischen Städten statt. Insgesamt wurden 7 Personen verhaftet, gegen 30 Männer wird ermittelt. Darunter sind Studenten, Arbeitslose, Beamte und Freiberufler im Alter von 19 bis 59 Jahren. Im Nachtragshaushalt investiert das Land über 1 Milliarde Euro. Die größte Einzelmaßnahme ist die vorzeitige Tilgung von Darlehen im Ausmaß von rund 411 Millionen Euro. Landeshauptmann Kompatscher.
4: Wir verwenden einen Teil dieser Mittel, die letzten Schulden, die Südtirol noch hatte, zurückzuzahlen. Auf der anderen Seite verwenden wir die Mittel, um kräftig zu investieren, dort, wo es Südtirol am meisten braucht. Das beginnt bei der Instandhaltung der Brücken. Das betrifft den Zivilschutz. Wir haben zusätzliche Mittel für den Wohnbau vorgesehen und wir unterstützen die Bürgerinnen und Bürger beim Umstieg von fossilen Energieträgern in erneuerbare Energie. Es gibt Geld für Soziales. Darüber hinaus ist es auch klar, dass wir jetzt diese Haushaltssituation bereits nutzen, um für das nächste Jahr weitere steuerliche Entlastungen in die Wege zu leiten.
3: So Kompatscher. Das neue Gemeinschaftshaus in Naturns wurde heute offiziell eröffnet. Menschen bekommen dort Hilfe in gesundheitlichen und sozialen Belangen an einem Ort. Gesundheitslandesrat Hubert Messner.
5: Das neue Gemeinschaftshaus sind eine Weiterentwicklung unserer Sprengel und bieten der Bevölkerung eine niederschwellige Anlaufstelle für alle nicht dringenden medizinischen Probleme außerhalb der Ordinationszeiten unserer Hausärzte und Hausärztinnen, beziehungsweise wenn diese nicht erreichbar sind. Und zudem die Betreuung von chronischen Krankheiten im Rahmen ihres personalisierten Betreuungspfades.
3: Im Jahr 2025 wurden in Südtirol 2.253 Ehen geschlossen und 32 Lebenspartnerschaften gleichgeschlechtlicher Paare standesamtlich eingetragen. Die Eheschließungsrate liegt bei 4,2 Hochzeiten je 1.000 Einwohner und damit etwas über dem Durchschnitt der vergangenen 10 Jahre. Mit einem Anteil von 75,7% überwiegen die standesamtlichen Eheschließungen gegenüber den kirchlichen Trauungen. Die soziale Mitte der SVP spricht sich mit Nachdruck für die Beibehaltung der Sonntagsruhe im Handel aus. Gerade die vielen Arbeitnehmerinnen und Arbeitnehmer im Handel würden den Preis für die Sonntagsöffnung bezahlen. Gabriele Morandell, die Vorsitzende der sozialen Mitte.
6: Die Reform von Autonomiestatut gibt uns ja neue Möglichkeiten und diese neuen Zuständigkeiten, die sollten wir wirklich gleich einmal nutzen und diesen Sektor autonom regeln. Österreich und Deutschland, die machen es uns ja vor. Da gibt es auch konsequente Sonntagsruhe. Da sehen wir, dass das schon möglich ist und vereinbar ist auch mit der modernen Wirtschaft. Denn wir als soziale Mitte seien nicht gegen den Handel und nicht gegen eine wirtschaftliche Entwicklung, sondern wir sind für eine gute Balance. Denn Gesellschaft braucht natürlich auch Konsum und Umsatz, aber auch Zeit für Familie und fürs Soziale.
3: Sagt Morandell.
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3: Der ägyptische Fußballverband sorgt nach dem 2:3 im WM-Achtelfinale gegen Argentinien für ein juristisches Nachspiel. Er habe Beschwerde gegen den französischen Referee François Letexier und seine Assistenten eingereicht, sagte Verbandspräsident Rieder nach dem Spiel. Die Ägypter bestehen nach Angaben ihres Verbandspräsidenten auf eine Untersuchung der aus ihrer Sicht umstrittenen Entscheidungen beim WM aus. Seiner Meinung nach habe die argentinische Seite Druck auf den Schiedsrichter ausgeübt. Morgen findet das Viertelfinale zwischen Frankreich und Marokko statt. Am Freitag trifft Spanien auf Belgien. Am Samstag spielt Norwegen gegen England und am Sonntag Argentinien gegen die Schweiz.
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3: Das waren die aktuellen Themen zur Stunde. Das Wetter am heutigen Mittwoch. Am Nachmittag geht es wechselnd bewölkt und zeitweise sonnig weiter. Am Hauptkamm fallen gegen Abend auch ein paar Regentropfen. In vielen Tälern weht der Nordföhn. Die Höchstwerte reichen von 26 bis 33 Grad. Die Wettervorschau. Im ganzen Land scheint morgen die Sonne von einem meist wolkenlosen Himmel. Weiterhin weht der Nordföhn, vor allem in den nördlichen Tälern. Die Temperaturen steigen noch etwas an und erreichen 27 bis 35 Grad. Auch der Freitag bringt in der ersten Tageshälfte viel Sonnenschein. Am Nachmittag kann man ein paar Gewitter Richtung Süden nicht ausschließen. Am Samstagvormittag scheint verbreitet die Sonne. Am Nachmittag entwickeln sich ein paar Gewitter. Der Sonntag verläuft wieder sonnig, stabil und heiß. Auch am Montag setzt sich das hochsommerliche Wetter fort.
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8: Daniel Hofer begrüßt Sie aus der Landesverkehrsmeldezentrale. Auf der Bustertaler Staatsstraße bei Bercha hat sich ein Unfall ereignet. Rechnen Sie mit ausgedehnten Staus in beiden Fahrtrichtungen. Auf der Brennerautobahn in Fahrtrichtung Norden zwischen Bozen Nord und Klausen 4 Kilometer Stau wegen Arbeiten. Auf der Gardertaler Staatsstraße zwischen Zwischenwasser und Bicolain zeitweilige Sperren bis zu 30 Minuten wegen Feldsicherungsarbeiten. Zu weiteren Verzögerungen wegen Arbeiten kommt es immer wieder auf der Brenner Staatsstraße nördlich vom Weidbruck sowie nördlich von Fahren, auf der Jaufenpaarstraße unterhalb des Passes auf Sterzinger Seite, auf der Grödner Staatsstraße zwischen Weidbruck und Bontives bei Brembach, auf der Staatsstraße zum Grödner Joch oberhalb von Plan de Galba und auf der Landesstraße Kastelroth-St. Ulrich oberhalb von Runkaditsch. Die Landesstraße Meran-Hafling ist zwischen der Neif und Hafling weiterhin wegen Sicherungsarbeiten nach einem Murenabgang gesperrt. Und auch die Landesstraße zwischen Gummer und Welschnofen ist bis 17 Uhr wegen Asphaltierungsarbeiten gesperrt. Umleitung über die Eggenthaler Staatsstraße. Gute und sichere Fahrt!
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1: Anne-Lore Blung, einen schönen Tag. Die Elektromobilität ist in Südtirol angekommen. Das zeigen die Pkw-Neuzulassungen privater Käufer im ersten Halbjahr. Mehr als 7 von 10 neu angemeldeten Autos sind zumindest teilweise elektrifiziert. Im Jahr 25 wurden in Südtirol 2.253 Ehen geschlossen und 32 Lebenspartnerschaften gleichgeschlechtlicher Paare standesamtlich eingetragen. Mit einem Anteil von 75,7% überwiegen die standesamtlichen Eheschließungen gegenüber den kirchlichen Trauungen. Das neue Gemeinschaftshaus in Naturns wurde heute offiziell eröffnet. Menschen bekommen dort Hilfe in gesundheitlichen und sozialen Belangen an einem Ort. Zum Sport. Bei der Fußball-WM findet morgen das Viertelfinale zwischen Frankreich und Marokko statt. Am Freitag trifft Spanien auf Belgien, am Samstag Norwegen auf England und am Sonntag Argentinien auf die Schweiz. Mehr dazu in den Nachrichten zur vollen Stunde. Und nun zum Wetter. Am Nachmittag geht es wechselnd bewölkt und zeitweise sonnig weiter. Am Hauptkamm fallen gegen Abend auch ein paar Regentropfen. In vielen Tälern weht der Nordföhn. Die Höchstwerte reichen von 26 bis 33 Grad. Die Temperaturen zurzeit in Saluren und Covara 22 Grad, Naturns 25 und Franzensweste 27 Grad. 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
1: Trump kündigt Feuerpause mit dem Iran auf. Die Elektromobilität ist in Südtirol angekommen. Das Wetter heute Sonne und Wolken. Im Studio Hannelore Plunger, einen schönen Tag. US-Präsident Trump hat die Absichtserklärung zur Beendigung des Krieges mit dem Iran für hinfällig erklärt. Die Vereinbarung sei wohl vorbei, sagte Trump heute vor dem NATO-Gipfel in Ankara. Er wolle nicht mit Teheran verhandeln und mit dem Iran nichts mehr zu tun haben. Das seien kranke Leute, sagte Trump bei einem gemeinsamen Auftritt mit NATO-Generalsekretär Rutte. Italien erwartet die dritte Hitzewelle des Jahres. Heute steigen die Temperaturen in vielen Regionen Mittelitaliens auf bis zu 39 Grad. Am Wochenende werden in Sardinien 40 Grad erwartet. Für 10 Städte gilt die Warnstufe Orange. Die WHO warnt vor weiteren Hitzewochen in Europa. Angesichts stark gestiegener Flugpreise in der Sommerreisezeit hat die italienische Regierung eine Untersuchung eingeleitet. Industrieminister Urso sprach von einem plötzlichen und ungewöhnlichen Preisanstieg und schaltete die Wettbewerbsbehörde ein, um mögliche Wettbewerbsverzerrungen durch Fluggesellschaften zu prüfen. Von den Preiserhöhungen besonders betroffen sind Flüge nach Sardinien und Sizilien. Verbraucherschutzverbände begrüßten den Schritt der Regierung, bezweifelten jedoch dessen Wirksamkeit. Der Konsumentenschutz Verband verwies darauf, dass die Prüfung voraussichtlich keine konkreten Ergebnisse bringt. Die Elektromobilität ist in Südtirol angekommen. Das zeigen die Pkw-Neuzulassungen privater Käufer im ersten Halbjahr. Mehr als 7 von 10 neu angemeldeten Autos sind zumindest teilweise elektrifiziert. Insgesamt wurden in Südtirol in den ersten 6 Monaten des Jahres 2.457 Pkw privater Käufer zugelassen. Das sind 12,1% mehr als im selben Zeitraum des Vorjahres. Mit Abstand auf Platz 1 liegen in Südtirol Hybridautos. Diese fahren primär mit Benzin oder Diesel, unterstützt von einem kleinen Elektromotor, der Kraftstoff spart und sich selbst auflädt. Im Nachtragshaushalt investiert das Land über 1 Milliarde Euro. Die größte Einzelmaßnahme ist die vorzeitige Tilgung von Darlehen im Ausmaß von rund 411 Millionen Euro. Landeshauptmann Kompatscher.
2: Wir verwenden einen Teil dieser Mittel, die letzten Schulden, die Südtirol noch hatte, zurückzuzahlen. Auf der anderen Seite verwenden wir die Mittel, um kräftig zu investieren, dort, wo es Südtirol am meisten braucht. Das beginnt bei der Instandhaltung der Brücken. Das betrifft den Zivilschutz. Wir haben zusätzliche Mittel für den Wohnbau vorgesehen und wir unterstützen die Bürgerinnen und Bürger beim Umstieg von fossilen Energieträgern in erneuerbare Energie. Es gibt Geld für Soziales. Darüber hinaus ist es auch klar, dass wir jetzt diese Haushaltssituation bereits nutzen, um für das nächste Jahr weitere steuerliche Entlastungen in die Wege zu leiten.
1: So Kompatscher. Das neue Gemeinschaftshaus in Naturns wurde heute offiziell eröffnet. Menschen bekommen dort Hilfe in gesundheitlichen und sozialen Belangen an einem Ort. Gesundheitslandesrat Hubert Messner.
3: Das neue Gemeinschaftshaus sind eine Weiterentwicklung unserer Sprengel und bieten der Bevölkerung eine niederschwellige Anlaufstelle für alle nicht dringenden medizinischen Probleme außerhalb der Ordinationszeiten unserer Hausärzte und Hausärztinnen, beziehungsweise wenn diese nicht erreichbar sind. Und zudem die Betreuung von chronischen Krankheiten im Rahmen ihres personalisierten Betreuungspfades.
1: Im Jahr 2025 wurden in Südtirol 2.253 Ehen geschlossen und 32 Lebenspartnerschaften gleichgeschlechtlicher Paare standesamtlich eingetragen. Die Eheschließungsrate liegt bei 4,2 Hochzeiten je 1.000 Einwohner und damit etwas über dem Durchschnitt der vergangenen 10 Jahre. Mit einem Anteil von 75,7% überwiegen die standesamtlichen Eheschließungen gegenüber den kirchlichen Trauungen. Die soziale Mitte der SVP spricht sich mit Nachdruck für die Beibehaltung der Sonntagsruhe im Handel aus. Gerade die vielen Arbeitnehmerinnen und Arbeitnehmer im Handel würden den Preis für die Sonntagsöffnung bezahlen. Gabriele Morandell, die Vorsitzende der sozialen Mitte.
4: Die Reform von Autonomiestatut gibt uns ja neue Möglichkeiten und diese neuen Zuständigkeiten, die sollten wir wirklich gleich einmal nutzen und diesen Sektor autonom regeln. Österreich und Deutschland, die machen es uns ja vor. Da gibt es auch konsequente Sonntagsruhe. Da sehen wir, dass das schon möglich ist und vereinbar ist auch mit der modernen Wirtschaft, denn wir als soziale Mittel sind nicht gegen den Handel und nicht gegen eine wirtschaftliche Entwicklung, sondern wir sind für eine gute Balance, denn Gesellschaft braucht natürlich auch Konsum und Umsatz, aber auch Zeit für Familie und fürs Soziale.
1: Sagt Morandel.
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1: Der ägyptische Fußballverband sorgt nach dem 2:3 im WM-Achtelfinale gegen Argentinien für ein juristisches Nachspiel. Er habe Beschwerde gegen den französischen Referee François Letexier und seine Assistenten eingereicht, sagte Verbandspräsident Rida nach dem Spiel. Die Ägypter bestehen nach Angaben ihres Verbandspräsidenten auf eine Untersuchung der aus ihrer Sicht umstrittenen Entscheidungen beim WM aus. Seiner Meinung nach habe die argentinische Seite Druck auf den Schiedsrichter ausgeübt. Morgen findet das Viertelfinale zwischen Frankreich und Marokko statt. Am Freitag trifft Spanien auf Belgien. Am Samstag spielt Norwegen gegen England und am Sonntag Argentinien gegen die Schweiz.
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1: Das waren die aktuellen Themen zur Stunde. Das Wetter am heutigen Mittwoch. Am Nachmittag geht es wechselnd bewölkt und zeitweise sonnig weiter. Am Hauptkamm fallen gegen Abend auch ein paar Regentropfen. In vielen Tälern weht der Nordföhn. Die Höchstwerte reichen von 26 bis 33 Grad. Die Wettervorschau. Im ganzen Land scheint morgen die Sonne von einem meist wolkenlosen Himmel. Weiterhin weht der Nordföhn, vor allem in den nördlichen Tälern. Die Temperaturen steigen noch etwas an und erreichen 27 bis 35 Grad. Auch der Freitag bringt in der ersten Tageshälfte viel Sonnenschein. Am Nachmittag kann man ein paar Gewitter Richtung Süden nicht ausschließen. Am Samstagvormittag scheint verbreitet die Sonne. Am Nachmittag entwickeln sich ein paar Gewitter. Der Sonntag verläuft wieder sonnig, stabil und heiß. Auch am Montag setzt sich das hochsommerliche Wetter fort.
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7: Hier ist die Landesverkehrsmeldezentrale mit Deborah Gardner. Guten Nachmittag. Auf der Brenner Autobahn in Richtung Norden zwischen Bozen Nord und Klausen 6 Kilometer Stau wegen Arbeiten. Auf der Pustertaler Staatsstraße bei Percha wurde die Unfallstelle geräumt. Die Staus lösen sich langsam auf. Die Landesstraße zwischen der Neif und Hafling ist wegen Sicherungsarbeiten nach einem Mohrenabgang gesperrt. Morgen um 17 Uhr wird die Straße wieder einspurig für den Verkehr freigegeben. Kommen Sie gut voran.
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6: Rekordhaushalt, Unternehmerverband für Steuerentlastungen und Investitionen. US-Präsident Trump will keinen Handel mehr mit Spanien. Das Wetter heute, Sonne und Wolken. Im Studio David Gallmetzer. Einen schönen Nachmittag. Die zuständige Gesetzgebungskommission des Landtags hat gestern den Nachtragshaushalt genehmigt. Damit überschreitet der Landeshaushalt 2026 insgesamt erstmals die Marke von 11 Milliarden Euro. Das entspricht rund 20.000 Euro pro Südtirolerin und Südtiroler. Nach Ansicht des Unternehmerverbandes ist dieses außergewöhnliche Ergebnis einer guten Verwaltung, vor allem aber der Stärke der heimischen Wirtschaft zu verdanken. Ein Haushalt dieser Größenordnung eröffnet neue Spielräume, um die Steuerbelastung für Familien und Unternehmen zu senken, sagt Verbandspräsident Alexander Rieper. In diesem Zusammenhang sei die von der Landesregierung angekündigte Senkung des regionalen IRPEF-Zuschlags ein positives Signal. Dasselbe Prinzip sollte auch für die Unternehmen angewandt werden, etwa bei der IRAP, fordert Rieper. Die Elektromobilität ist in Südtirol angekommen. Das zeigen die Pkw-Neuzulassungen privater Käufer im ersten Halbjahr 2026. Mehr als 7 von 10 neu angemeldeten Autos sind zumindest teilweise elektrifiziert. Insgesamt wurden in Südtirol in den ersten 6 Monaten des Jahres 2457 Pkw privater Käufer zugelassen. Das sind 12,1% mehr als im selben Zeitraum des Vorjahres. Mit Abstand auf Platz 1 liegen in Südtirol Hybridautos. Diese fahren primär mit Benzin oder Diesel, unterstützt von einem kleinen Elektromotor, der Kraftstoff spart und sich selbst auflädt. Nach dem Mondabgang in Meran Labers bleibt ein Haus unbewohnbar. 7 Personen können daher nicht in ihre Wohnungen zurückkehren. Gestern Abend wurde im Rathaus das technische Gutachten von Ingenieur Oswald Holzner vorgelegt, der mit der Begutachtung des statischen Zustands der vom Erdrutsch betroffenen Gebäude beauftragt war. Holzner zufolge müssen spezifische statische Sanierungsmaßnahmen durchgeführt werden, die auf der Grundlage eines technischen Plans an ein spezialisiertes Unternehmen vergeben werden müssen. US-Präsident Donald Trump hat den Streit mit Spanien beim NATO-Gipfel in der Türkei weiter verschärft. Er kündigte an, sämtliche Handelsbeziehungen mit dem NATO-Partner abbrechen zu wollen. Hintergrund sind anhaltende Differenzen mit Spaniens Regierungschef Pedro Sánchez, einem der schärfsten europäischen Kritiker von Trumps Außen- und Militärpolitik. Spanien lehnt als einziges NATO-Mitglied das Ziel ab, 5% der Wirtschaftsleistung für Verteidigung auszugeben. Zudem verweigerte die Regierung nach eigenen Angaben die Nutzung von US-Militär in Südspanien für Angriffe auf den Iran. Und Apple will in einem neuen Deal mit dem Halbleiterkonzern Broadcom mehr als 15 Milliarden Chips in den USA produzieren lassen. Dabei wird es sich um Technik rund um die Anbindung zu Kommunikationsnetzen handeln, wie der iPhone-Konzern mitteilte. Für die mehr als 30 Milliarden Dollar schwere Vereinbarung sollen Broadcom-Anlagen im Bundesstaat Colorado ausgebaut und modernisiert werden. Die Unternehmen machten keine Angaben dazu, wann die neuen Kapazitäten in Betrieb gehen werden. Die USA und auch Europa versuchen schon seit Jahren, mehr Chip-Produktion aus Asien zurückzuholen. Insbesondere Engpässe bei einigen Halbleiterprodukten zu Beginn der Corona-Pandemie, die zeitweise unter anderem die Autoproduktion lahmlegten, waren ein Weckruf. Das Wetter am heutigen Mittwoch. Am Nachmittag geht es wechselnd bewölkt und zeitweise sonnig weiter. Am Hauptkamm fallen gegen Abend auch ein paar Regentropfen. In vielen Teilen wird der Nordföhn. Die Höchstwerte reichen von 26 bis 33 Grad. Die Wettervorschau. Am morgigen Donnerstag scheint im ganzen Land die Sonne von einem meist wolkenlosen Himmel, denn die letzten Wolken am Morgen verziehen sich rasch. Weiterhin weht der Nordföhn, vor allem in den nördlichen Tälern. Die Temperaturen steigen noch etwas an und erreichen 27 bis 35 Grad. Auch der Freitag bringt in der ersten Tageshälfte viel Sonnenschein. Am Nachmittag kann man ein Gewitter Richtung Süden nicht ganz ausschließen. Am Samstagvormittag scheint verbreitet die Sonne. Am Nachmittag entwickeln sich ein paar Gewitter. Der Sonntag verläuft wieder sonnig, stabil und heiß.
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8: Daniel Hofer begrüßt Sie aus der Landesverkehrsmeldezentrale. Auf der Brenner Autobahn in Fahrtrichtung Norden zwischen Bozen-Nord und Klausen, Kolonnenverkehr und Stau wegen Arbeiten. Zu Zu weiteren Verzögerungen wegen Arbeiten kommt es immer wieder auf der Brenner Stadtstraße nördlich von Weidbruck sowie nördlich von Fahren, auf der Jaufenbachstraße unterhalb des Passes auf Sterzinger Seite, auf der Grüner Stadtstraße zwischen Weidbruck und Pontives bei Brembach, auf der Stadtstraße zum Grödner Joch oberhalb von Plandegalba, auf der Landesstraße Kastelruth-St. Ulrich oberhalb von Runkelitsch und auf der Gardertaler Stadtstraße zwischen Zwischenwasser und Bikolain. Die Landesstraße Meran-Hafling wird zwischen der Neif und Hafling morgen Donnerstag um 17 Uhr einspurig für den Verkehr geöffnet. Wegen Arbeiten gesperrt bleibt die Landesstraße zwischen Gummer und Welschenhofen bis 17 Uhr. Umleitung über die Eggenthaler Stadtstraße. Gute und sichere Fahrt.
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1: 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Gesucht wird im Raum Eppan jemand, der sich um die Wäsche eines Herrn kümmern könnte. 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Eine Frau aus Meran sucht eine Arbeit für 4 Stunden am Tag, mittags oder abends unter 339 50 12 169.
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2: Grünes Licht für erweitertes Handelsabkommen mit Mexiko. Rekordhaushalt, Unternehmerverband für Steuerentlastungen und Investitionen. Das Wetter heute, Sonne und Wolken. Im Studio David Gallmetzer. Einen schönen Nachmittag. Das EU-Parlament hat ein erweitertes Handelsabkommen mit Mexiko verabschiedet. Die Abgeordneten stimmten heute in Straßburg für eine Neufassung des Vertrags, die zahlreiche Zölle auf beiden Seiten abschafft. Mexiko und die Europäische Union hatten ihre Verhandlungen angesichts der aggressiven Zollpolitik von US-Präsident Donald Trump beschleunigt. Von dem Abkommen soll unter anderem die europäische Landwirtschaft profitieren. Mexiko importiert mehr EU-Agrarprodukte, als es nach Europa exportiert, schützt seine eigene Produktion bisher aber mit hohen Zöllen. Nun sollen zahlreiche Aufschläge wegfallen. Für Produkte wie Käse, Butter, Geflügel und Schweinefleisch gelten Obergrenzen für die zollfreie Einfuhr aus der Europäischen Union. US-Präsident Trump hat den Streit mit Spanien beim NATO-Gipfel in Ankara weiter verschärft. Er kündigte an, sämtliche Handelsbeziehungen mit dem NATO-Partner abbrechen zu wollen. Hintergrund sind anhaltende Differenzen mit Spaniens Regierungschef Pedro Sánchez, einem der schärfsten europäischen Kritiker von Trumps Außen- und Militärpolitik. Spanien lehnt als einziges NATO-Mitglied das Ziel ab, 5% der Wirtschaftsleistung für Verteidigung auszugeben. Zudem verweigerte die Regierung nach eigenen Angaben die Nutzung von US-Militärbasen in Südspanien für Angriffe auf den Iran. Die Zahl der jährlichen Krebsdiagnosen weltweit wird sich nach Angaben der Weltgesundheitsorganisation deutlich erhöhen. Wenn nicht gehandelt wird, sei 2025 mit 35 Millionen neuen Krebspatienten pro Jahr zu rechnen, im Vergleich zu 20,6 Millionen 2024, teilte die WHO in ihrem neuen Krebsreport mit. Gründe sind unter anderem Mängel in der Prävention sowie die klassischen Risikofaktoren Rauchen, Alkohol, Bewegungsarmut und Übergewicht. Laut WHO werden 92% der Weltbevölkerung einmal im Leben mit Krebs zu tun haben, entweder als Patient oder als enge Familienangehörige. Die zuständige Gesetzgebungskommission des Landtags hat gestern den Nachtragshaushalt genehmigt. Damit überschreitet der Landeshaushalt insgesamt erstmals die Marke von 11 Milliarden Euro. Nach Ansicht des Unternehmerverbandes ist dieses außergewöhnliche Ergebnis einer guten Verwaltung, vor allem aber der Stärke der heimischen Wirtschaft zu verdanken. Ein Haushalt dieser Größenordnung eröffne neue Spielräume, um die Steuerbelastung für Familien und Unternehmen zu senken, sagt Verbandspräsident Alexander Rieper. In diesem Zusammenhang sei die von der Landesregierung angekündigte Senkung des regionalen IRPEF-Zuschlags ein positives Signal. Dasselbe Prinzip sollte auch auf die Unternehmen angewandt werden, etwa bei der IRAP, fordert Rieper. Und nach den schweren Schäden durch das Unwetter vom 28. Juni in Hafling und in Meran wird die Landesstraße nach Hafling ab dem morgigen Donnerstag um 17 Uhr wieder für den Verkehr geöffnet. An der Anbruchstelle wird die bergseitige Fahrspur wieder passierbar sein. Parallel dazu wird an der Errichtung der zweiten Fahrspur weitergearbeitet. Diese Baustelle war und bleibt komplex und anspruchsvoll, sagt Mobilitätslandesrat Daniel Alfreider. Doch die vollständige Wiederherstellung des Straßenabschnitts habe oberste Priorität. Unterdessen bleibt nach dem Murenabgang ein Haus unbewohnbar. 7 Personen können daher nicht in ihre Wohnungen zurückkehren. Gestern Abend wurde im Rathaus das technische Gutachten von Ingenieur Oswald Holzner vorgelegt, der mit der Begutachtung des statischen Zustands der vom Erdrutsch betroffenen Gebäude beauftragt war. Holzner zufolge müssen spezifische statische Sanierungsmaßnahmen durchgeführt werden, die auf der Grundlage eines technischen Plans an ein spezialisiertes Unternehmen vergeben werden müssen. Das Wetter am heutigen Mittwoch. Am Nachmittag geht es wechselnd bewölkt und zeitweise sonnig weiter. Am Hauptkamm fallen gegen Abend auch ein paar Regentropfen. In vielen Teilen wird der Nordföhn. Die Höchstwerte reichen von 26 bis 33 Grad. Die Wettervorschau. Am morgigen Donnerstag scheint im ganzen Land die Sonne von einem meist wolkenlosen Himmel, denn die letzten Wolken am Morgen verziehen sich rasch. Weiterhin weht der Nordföhn, vor allem in den nördlichen Tälern. Die Temperaturen steigen noch etwas an und erreichen 27 bis 35 Grad. Auch der Freitag bringt in der ersten Tageshälfte viel Sonnenschein. Am Nachmittag kann man ein Gewitter Richtung Süden nicht ganz ausschließen. Am Samstagvormittagschein verbreitet die Sonne. Am Nachmittag entwickeln sich ein paar Gewitter. Der Sonntag verläuft wieder sonnig, stabil und heiß.
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3: Guten Nachmittag aus der Landesverkehrsmeldezentrale. Von der Brenner Autobahn wurden uns keine Störungen gemeldet und freie Fahrt haben sie momentan auch auf den anderen Hauptstraßen Südtirols. Die Landesstraße zwischen der Neif und Hafling ist wegen Sicherungsarbeiten nach einem Mohrenabgang gesperrt. Morgen um 17 Uhr wird die Straße wieder einspurig für den Verkehr freigegeben. Kommen Sie gut ans Ziel.

0: Basil, Tirol und das die Söhne Tirols. Und Sie haben den Anfang gemacht heute in diesem Live-Programm an diesem Mittwoch. Ja, bereits der 8. Juli, Menschenskinder, so schnell kann Zeit vergehen, gell? Und ja, ich hoffe, Sie hatten bislang einen schönen Tag. Wir versuchen natürlich das Möglichste, den noch ein bisschen schöner zu machen. Und Sie wissen, Musik hilft immer. Deswegen, lange Rede, kurzer Sinn. Hier kommt Peter Sebastian.
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1: Das stimmt. Und wir leben ja in einem wunderschönen Land. Aber ab und zu möchte der Südtiroler auch was anderes sehen. Schauen Sie, Sommerzeit, Urlaubszeit. Und da wollen wir alle hin, Jahr für Jahr, der Gardasee. Ja, der bleibt für viele Südtiroler ein Lieblingsziel. Aber tja, das solche wieder bekommt dort immer öfter einen blechernen Beigeschmack. Denn laut einer aktuellen Urlauberumfrage ist rund um den Gardasee nicht der Preis das größte Ärgernis, sondern der Verkehr. Viele Gäste klagen über volle Straßen, schwierige Orientierung und viel zu vielen frechen Radfahrern, die auch außerhalb der Radwege teils gefährlich rumradeln, als ob die Straße nur ihnen gehört. Kennt man, gell? Ja, leider. Am Gardasee selber weiß man auch um das Problem und in Sirmione zum Beispiel wird deshalb die Altstadt heuer an mehreren Tagen für Autos gesperrt und die Botschaft, die soll klar sein: weniger Blech, mehr Urlaubsgefühl, denn wer an den Gardasee fährt, der will eigentlich Wasser, Berge und freilich auch einen guten Gelato und nicht im Stau den Sonnenuntergang verpassen.
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0: ein Problem.
1: Ja, und da sagen wir uns Andrea Berg natürlich unverkennbar diese Stimme. 4 Minuten vor 4:30 und wir landen beim Wettermann.
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3: Grüß Gott, beim Wetter. Und das bringt uns heute eine Mischung aus Sonne und Wolken. Gegen Abend fallen am Alpenhauptkamm auch einzelne Regentropfen. Sonst weht der Föhn schon recht stark vom Finchgau bis ins Wipptal, später dann auch weiter im Süden. Die Höchstwerte heute 26 bis 33 Grad. Morgen wird es dann noch sonniger und noch heißer, Temperaturen bis knapp 35 Grad und dazu eben viel Sonnenschein im ganzen Land. Auch am Freitag und am Wochenende bleibt es sonnig, allerdings mit einer leichten Gewitterneigung. Vor allem am Samstag stabil dagegen der Sonntag. Und auch nächste Woche weiterhin hochsommerlich und konstante Hitze bis zu 35 Grad. Und das war das Wetter mit Dieter Peterlin.
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1: Ja, so schaut's ja aus und ich darf auch informieren. Wir kommen nämlich zum Hit der Stunde. Aus der Schweiz, live, Ramon Rosselli und Küss mich.
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0: Nummer, gell? Die 60er, sprich die 70er, lassen grüßen. Eine ganz andere Musik erwartet Sie heute Abend.
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0: Und irgendwie wird es fast automatisch passieren, dass man den erwähnt. Heute Abend wieder mit Kollege Werner, aber dem ist diesmal an heutigen Mittwoch nicht so, denn er hat einen freien Tag, der Werner. Dafür gibt es die Wunschsendung mit Kollegin Danja. Die ist aber auch pünktlich um 20 Uhr. Wie eben gehört, geht's denn los. Und das Ganze, ja, mit viel Volksmusik, Ihren Grüßen und Glückwünsche.

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0: Gut, gell? Gordon Elm kann man immer und immer wieder hören, auch an diesem Mittwochnachmittag. 4:05 mittlerweile.
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0: Tja, bei dieser Fußball-WM geht's dann nicht nur um Tore, Jubel und Titel, sondern offenbar auch um Luxus in einer ganz anderen Liga. Ein Hotel in New York bietet zum Beispiel zum WM-Finale ein Paket um 1 Million an. Haben richtig gehört. Darin enthalten immerhin 4 Nächte im Luxus-Penthouse, Final-Tickets, Butler-Service und sogar ein Hubschrauberflug zum Stadion in New Jersey. Für viele Fans klingt das wie ein schlechter Witz, denn während sich viele Menschen schon bei den normalen Ticketpreisen schwer tun, da wird die WM andernorts zum exklusiven Erlebnis für Millionäre. Ja, natürlich, wer das Geld hat, darf es ausgeben, aber die Frage bleibt schon, wie viel Volksfest steckt noch in einer Weltmeisterschaft? Ja, wenn neben Fankurven, Fahnen und Bierbechern plötzlich Butler, Penthouse und Hubschrauber dazugehören. Und diese WM zeigt damit auch 2 Seiten des modernen Fußballs. Unten die echten Fans, die feiern, mitfiebern und auf ein normales Ticket sparen und ja, ganz oben, genau ganz oben, jene, die sich das Finale einfach als Luxuspaket buchen.
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0: Ja, und Sie haben es eben gehört, also das runde Leder, das kann man sich auch vergolden lassen, wenn man das nötige Kleingeld hat. Du sprichst nur

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1: NATO-Staaten fixieren Milliardenhilfen für Ukraine. Olympischer Sanitätskurs in Antholz, hohe Ausgaben, kaum Rückerstattung. Das Wetter heute, Sonne und Wolken. Im Studio David Gallmetzer. Einen schönen Nachmittag. Die Ukraine hat beim NATO-Gipfel in Ankara heute eine neue Zusage für milliardenschwere Militärhilfen erhalten. Für dieses Jahr sagen die Verbündeten 70 Milliarden Euro für Ausrüstung, Unterstützung und Ausbildung zu. 2027 soll die Militärhilfe mindestens auf diesem Niveau fortgesetzt werden. Wie aus der am Nachmittag von den Staats- und Regierungschefinnen und Chefs angenommenen Gipfelerklärung hervorgeht. Insgesamt geht es damit um 140 Milliarden Euro. Die Staats- und Regierungschefinnen und Chefs der NATO einschließlich US-Präsident Donald Trump bekräftigten in der Gipfelerklärung auch ihre unerschütterliche Verpflichtung zur kollektiven Verteidigung nach Artikel 5 des Bündnisvertrags. Das EU-Parlament hat ein erweitertes Handelsabkommen mit Mexiko verabschiedet. Die Abgeordneten stimmten heute in Straßburg für eine Neufassung des Vertrags, die zahlreiche Zölle auf beiden Seiten abschafft. Mexiko und die Europäische Union hatten ihre Verhandlungen angesichts der aggressiven Zollpolitik von US-Präsident Trump beschleunigt. Von dem Abkommen soll unter anderem die europäische Landwirtschaft profitieren. Mexiko importiert mehr EU-Agrarprodukte, als es nach Europa exportiert, schützt seine eigene Produktion bisher aber mit hohen Zöllen. Nun sollen zahlreiche Aufschläge wegfallen. Für Produkte wie Käse, Butter, Geflügel und Schweinefleisch gelten Obergrenzen für die zollfreie Einfuhr aus der Europäischen Union. Die hohen Kosten des Südtiroler Sanitätsbetriebs für die Olympischen Winterspiele in Antholz sorgen für Kritik. Wie aus einer Landtagsanfrage des DIMK-Abgeordneten Franz Blohner hervorgeht, belaufen sich die bisher bekannten Ausgaben auf mehr als 2 Millionen Euro. Allein 5 Flugrettungseinsätze kosteten rund 143.000 Euro. Für den bodengebundenen Rettungsdienst fielen weitere rund 350.000 Euro an. Hinzu kommen Personalkosten von knapp 970.000 Euro sowie Investitionen in medizinische Geräte und Infrastruktur. Das DIMK stellte die Wirtschaftlichkeit der Ausgaben in Frage und kritisierte unter anderem fehlende Transparenz. Von der Stiftung Milano Cortina hält der Sanitätsbetrieb offenbar lediglich rund 487.000 Euro zurück. Die Endabrechnung steht noch aus. Nach den schweren Schäden durch das Unwetter vom 28. Juni wird die Landesstraße nach Hafling ab dem morgigen Donnerstag um 17 Uhr wieder für den Verkehr geöffnet. An der Anbruchstelle wird die bergseitige Fahrspur wieder passierbar sein. Parallel dazu wird an der Errichtung der zweiten Fahrspur weitergearbeitet. Diese Baustelle war und bleibt komplex und anspruchsvoll, sagt Mobilitätslandesrat Daniel Alfreider. Doch die vollständige Wiederherstellung des Straßenabschnitts habe oberste Priorität. Unterdessen bleibt nach dem Murrengang ein Haus unbewohnbar. 7 Personen können daher nicht in ihre Wohnungen zurückkehren. Es müssen spezifische statische Sanierungsmaßnahmen durchgeführt werden, die auf der Grundlage eines technischen Plans an ein spezialisiertes Unternehmen vergeben werden müssen. Und Landesrätin Rosmarie Barmer ruft Familien dazu auf, sich im Sommer bewusst Zeit zum Vorlesen zu nehmen. Die von der Familienagentur finanzierte Lesefrühförderung Bookstart Babys lieben Bücher unterstützt Eltern dabei, schon die Kleinsten an Bücher heranzuführen. Vorlesen stärke die Bindung zwischen Kind und Bezugsperson, fördere die Sprachentwicklung und erleichtere Kindern den späteren Schuleinstieg, betont Barmer. Die Initiative richtet sich neben Eltern auch an Großeltern sowie Betreuerinnen und Betreuer von Sommerprojekten. Das Wetter am heutigen Mittwoch. Am Nachmittag geht es wechselnd bewölkt und zeitweise sonnig weiter. Am Hauptkamm fallen gegen Abend auch ein paar Regentropfen. In vielen Teilen wird der Nord 5. Die Höchstwerte reichen von 26 bis 33 Grad. Die Wettervorschau. Am morgigen Donnerstag scheint im ganzen Land die Sonne von einem meist wolkenlosen Himmel, denn die letzten Wolken am Morgen verziehen sich rasch. Weiterhin weht der Nordföhn, vor allem in den nördlichen Tälern. Die Temperaturen steigen noch etwas an und erreichen 27 bis 35 Grad. Auch der Freitag bringt in der ersten Tageshälfte viel Sonnenschein. Am Nachmittag kann man ein Gewitter Richtung Süden nicht ganz ausschließen. Am Samstagvormittag scheint verbreitet die Sonne. Am Nachmittag entwickeln sich ein paar Gewitter. Der Sonntag verläuft wieder sonnig, stabil und heiß.
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3: Aus der Landesverkehrsmeldezentrale begrüßt Sie Daniel Hofer. Zu Verzögerungen und Wartezeiten wegen Arbeiten kommt es immer wieder auf der Finchgauer Staatsstraße bei Spondinik, auf der Brenner Staatsstraße nördlich von Weidburg sowie nördlich von Farn, auf der Jaufenbachstraße unterhalb des Passes auf Sterzinger Seite, Auf der Grüner Staatsstraße zwischen Weitburg und Pontives bei Brembach, auf der Grüner Jochstraße oberhalb von Plan de Gralba, auf der Landesstraße Kastelrutz-St. Ulrich oberhalb von Runkaditsch und auf der Gardataler Staatsstraße zwischen Zwischenwasser und Bikolain. Die Landesstraße Meran-Hafling wird zwischen der Neif und Hafling morgen Donnerstag um 17 Uhr nach einem Murenabgang wieder einspurig für den Verkehr geöffnet. Gute und sichere Fahrt!
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0: Markus Andrus und von gestern zu einer Meldung von heute. Warten Aspetare Washington. Ja, schon wieder. Die bekannteste Warteschlange der Welt ist aber nicht irgendwo am Skilift oder am Buffet, sondern vor dem Damenklo. Ja, laut einer Analyse von web.de hat das Warten dort nämlich wenig mit Schminken oder Ratschen zu tun, sondern vor allem mit schlechter Planung. Frauen, die brauchen im Schnitt länger, müssen häufiger Kabinen benutzen, begleiten öfter Kinder zur Toilette und so weiter und so fort. Und ja, trotzdem gibt's vielerorts nicht mehr, sondern teilweise sogar weniger passende Toiletten als bei uns Männern. Ist so. Ja, die Lösung wäre daher eigentlich einfach, nämlich genau mehr Damenklos oder besser geplante Anlagen. Aber das ist noch nicht und daher bleibt vielen Frauen nur die bewährte Strategie. In der Pause nicht lange überlegen, sondern losrennen, denn ja, Sie wissen, wer zuerst da ist, der brunst auch zuerst.
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0: Ja, so schaut's aus. Ne? Man muss das Kind beim Namen nennen.

Sie mit Sicherheit erkannt. Natürlich die Südtiroler Spitzbuben. Und bin ziemlich sicher, die werden es heute Abend auch wiederhören. Und zwar im Rahmen der volkstümlichen Wunschsendung ab 8. Und diesmal mit

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0: Wann der liebte Schlager und macht das seit vielen, vielen Jahren, mittlerweile schon Jahrzehnten sehr erfolgreich. Das eben Nick B. bei uns im Nachmittagsprogramm.
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0: Genau, und wir haben es ja. 4 Minuten vor 16:30 und wir kommen pünktlich zum Hit der Stunde. Und da wird's süß mit Susan Ibrahimi. Sommerdu und Schokolade.

0: hier ein bisschen naschen mit der Susan Ebrahimi. Übrigens, die wird an diesem Samstagnachmittag mit der Nummer auch dabei sein.
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3: Das Brot war in vielen Orten bis vor gar nicht so langer Zeit das wichtigste Nahrungsmittel. Auf manchen Höfen reichte das Getreide nicht aus, um die Brotversorgung der Hofbewohner für das ganze Jahr zu sichern. Es kam vor, dass Bauern nur bis zur Aussaat im Frühjahr über Mehl zum Brotbacken verfügten. Doch zu Zeiten unserer Großeltern hieß es, dass der Teufel Brotsamen, die man unachtsam auf den Boden streue, in einen Sack sammle und diesen dann dem Übeltäter auf dem Totenbette um die Ohren schlage. Auf den meisten Höfen wurden bis weit ins 20. Jahrhundert hinein nur ein- bis zweimal im Jahr Brot gebacken. Neben Roggen kam auch Hafer als Brotgetreide in Betracht. Manchmal gab man dem Roggenmehl einen Teil Gerstenmehl bei. Weizen als Brotgetreide kam auch dort nicht vor, wo Weizen angebaut wurde. In Rhein und in Lappach soll noch im ausgehenden 18. Jahrhundert das Brot so rau gewesen sein, dass man es nur mit einem Schluck Milch, Jute, also Käsewasser oder Wasser hinunterwürgen konnte. Das kam wohl davon her, dass man beim Mahlen Mehl und Kleie nicht geschieden hat.
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4: Ja, ein bisschen trocken die ganze Sache, umso wichtiger, und das wird uns auch im Sommer immer und immer wieder gepredigt, trinken Sie viel. Ja, idealerweise Wasser. Nur Wasser? Nein, natürlich nicht. Aber vorwiegend Wasser.

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0: The Bigger Selection und das ist ein Titel aus den 70ern. Ja, weitaus aktueller wird's dann an diesem Samstag.
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0: 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Bei uns im Studio diesmal auf der anderen Seite des Mikrofons mein lieber Kollege Alexander Lanz. Über was wir sprechen, an was er sich zurückerinnert, all das an diesem Samstag zwischen 11 und 12 Uhr.
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0: Und das darf ich schon mal verraten, Kollege Alexander Lanz wird sich an phänomenale Technik im Radiogeschäft erinnern. Also da können Sie davon fast ausgehen, das ist Steinzeit gewesen, hat aber auch funktioniert. Und es wird Spaß machen, da reinzuhören, diesen Samstag zwischen 11 und 12 Uhr.

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4: Halbzeitpressekonferenz von Landesrat Walcher. Kleinstrukturierte Landwirtschaft stärken. Trump will Ukraine-Produktion von Patriot-Raketen erlauben. Das Wetter morgen, sonnig und heiß. Im Studio David Gallmetzer. Einen schönen Nachmittag. Der Landesrat für Landwirtschaft, Forstwirtschaft und Tourismus Luis Weicher hat zur Halbzeit der Legislaturperiode Bilanz gezogen und Ausblick gehalten. Sein Ziel sei es, dass möglichst viele Familienbetriebe von ihrer Arbeit gut leben können. Dafür brauchen sie verlässliche Rahmenbedingungen und Planungssicherheit. Diese habe man in den vergangenen 2,5 Jahren unter anderem durch die Anpassung des Höfegesetzes mit stärkerem Fokus auf die aktive Bewirtschaftung der Höfe versucht zu schaffen, so Weicher. In Zukunft geht es darum, die Berg- und Almwirtschaft weiter zu stärken und auch die Viehaufzucht gezielt zu fördern. Mit der Wiedereinführung der Weideprämie seien laut Walcher bereits wichtige Akzente gesetzt worden. Die hohen Kosten des Südtiroler Sanitätsbetriebs für die Olympischen Winterspiele in Antholz sorgen für Kritik. Wie aus einer Landtagsanfrage des DiemK-Abgeordneten Franz Blohner hervorgeht, belaufen sich die bisher bekannten Ausgaben auf mehr als 2 Millionen Euro. Allein 5 Flugrettungseinsätze kosteten rund 143.000 Euro. Für den bodengebundenen Rettungsdienst fielen weitere rund 350.000 Euro an. Hinzu kommen Personalkosten von knapp 970.000 Euro sowie Investitionen in medizinische Geräte und Infrastruktur. Das DiemK stellt die Wirtschaftlichkeit der Ausgaben in Frage und kritisiert unter anderem die fehlende Transparenz. Von der Stiftung Milano Cortina erhält der Sanitätsbetrieb offenbar lediglich rund 487.000 Euro zurück. Die Endabrechnung steht noch aus. Bei einer Kontrolle auf der Brennerautobahn hat die Verkehrspolizei Brixen einen stark alkoholisierten Lkw-Fahrer aus dem Verkehr gezogen. Der 43-jährige Berufskraftfahrer hatte seinen Autotransporter auf einem Notfallrastplatz zwischen Klausen und Brixen abgestellt. Nach einer Kontrolle wurde er einem Alkoholtest unterzogen, der einen Wert von mehr als 2,2 Promille angab. Der Mann wurde angezeigt, ihm drohen laut Straßenverkehrsordnung 8 bis 16 Monate Haft, eine Geldstrafe von 2.000 bis 8.000 Euro sowie ein Führerscheinentzug von 4 bis 8 Jahren. Die Ukraine hat beim NATO-Gipfel in Ankara heute eine neue Zusage für milliardenschwere Militärhilfen erhalten. Für dieses Jahr sagen die Verbündeten 70 Milliarden Euro für Ausrüstung, Unterstützung und Ausbildung zu. 2027 soll die Militärhilfe mindestens auf diesem Niveau fortgesetzt werden, wie aus der am Nachmittag von den Staats- und Regierungschefs angenommenen Gipfelerklärung hervorgeht. Insgesamt geht es damit um 140 Milliarden Euro. Unterdessen hat US-Präsident Donald Trump der Ukraine die Vergabe einer Lizenz für die Produktion von Flugabwehrraketen des Typs Patriot in Aussicht gestellt. Eines der Themen, über die er mit ihm sprechen werde, sei, dass die USA der Ukraine eine Lizenz erteilen werden, um Patriots selbst herzustellen, sagte Trump zu dem ukrainischen Präsidenten Volodymyr Zelensky. Für Zelensky ist diese Aussicht ein großer Erfolg. Mehrere Wochen lang warb er angesichts verheerender russischer Angriffe mit ballistischen Raketen für eine eigene Produktion von Patriot-Flugabwehrraketen in der Ukraine und die Vergabe dieser Lizenz. Und bei einem Messerangriff in einem Schulzentrum im bayerischen Schongau sind 2 Schülerinnen des Welfen-Gymnasiums schwer verletzt worden. Nach Angaben der Polizei sind die Mädchen außer Lebensgefahr. Der mutmaßliche Täter, ein 16-Jähriger, wurde festgenommen. Bayerns Innenminister Joachim Herrmann erklärte, der Jugendliche sei mit einem Messer und einer Schusswaffe unterwegs gewesen. Die Polizei geht derzeit von einem Einzeltäter aus. Das Motiv ist noch unklar. Die Wettervorschau. Am morgigen Donnerstag scheint im ganzen Land die Sonne von einem meist wolkenlosen Himmel, denn die letzten Wolken am Morgen verziehen sich rasch. Weiterhin weht der Nordföhn, vor allem in den nördlichen Tälern. Die Temperaturen steigen noch etwas an und erreichen 27 bis 35 Grad. Auch der Freitag bringt in der ersten Tageshälfte viel Sonnenschein. Am Nachmittag kann man ein Gewitter Richtung Süden nicht ganz ausschließen. Am Samstagvormittag scheint verbreitet die Sonne. Am Nachmittag entwickeln sich ein paar Gewitter. Der Sonntag verläuft wieder sonnig, stabil und heiß.
5: 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Guten Nachmittag aus der Landesverkehrsmeldezentrale. Von der Brenner Autobahn wurden uns keine Störungen gemeldet und freie Fahrt haben sie momentan auch auf den anderen Hauptstraßen Südtirols. Die Landesstraße zwischen der Neif und Hafling ist wegen Sicherungsarbeiten nach einem Mohrenabgang gesperrt. Morgen um 17 Uhr wird die Straße wieder einspurig für den Verkehr freigegeben. Kommen Sie gut ans Ziel.
6: Ich glaube, das war's jetzt.
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Sie haben mal schnell ein Lied gesungen, Roland Kaiser mit Sagen ihm als Neon. Ist ja auch erstaunlich, dass ein Mann sich so lange erfolgreich in den Charts halten kann. Wenn wir dran zurückdenken, in den 70er Jahren hat es angefangen mit Schachmatt unter anderem. Und seitdem ist er immer da. Und nicht nur das, wie ein alter Wein, der wird immer besser und besser. Und auch ganz interessant, damals in den 70er Jahren, wo Roland Kaiser anfing, war er auch schon

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1: David Gallenmetzer, einen schönen Nachmittag. Der Landesrat für Landwirtschaft, Forstwirtschaft und Tourismus, Luis Weicher, hat zur Halbzeit der Legislaturperiode Bilanz gezogen und Ausblick gehalten. Sein Ziel ist es, dass möglichst viele Familienbetriebe von ihrer Arbeit gut leben können. Dafür brauchen sie verlässliche Rahmenbedingungen und Planungssicherheit. Diese habe man in den vergangenen 2,5 Jahren unter anderem durch die Anpassung des Höfegesetzes mit stärkerem Fokus auf die aktive Bewirtschaftung der Höfe versucht zu schaffen. In Naturns ist das neue Gemeinschaftshaus offiziell eröffnet worden. Bereits seit Anfang Juni arbeiten dort Gesundheits- und Sozialdienste unter einem Dach zusammen. Kernstück der erweiterten Einrichtung ist ein Ambulatorium für kleine Dringlichkeiten, das Patientinnen und Patienten mit nicht lebensbedrohlichen Beschwerden versorgt, wenn Hausärztinnen oder Hausärzte nicht erreichbar sind. Mehr dazu in unseren Nachrichten zur Folgenstunde und damit zur Wettervorschau. Am morgigen Donnerstag scheint im ganzen Land die Sonne von einem meist wolkenlosen Himmel, denn die letzten Wolken am Morgen verziehen sich rasch. Weiterhin weht der Nordföhn, vor allem in den nördlichen Tälern. Die Temperaturen steigen noch etwas an und erreichen 27 bis 35 Grad.
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0: Feierabend darf ich wünschen, auch mit der Musik der Balldauer am heutigen Mittwoch, der 8. Juli. Ja, und das kennen Sie mit Sicherheit auch. Sie sind zu Hause, vielleicht am Staubwischen, sprich beim Hausputz, und finden was, ja, was Sie irgendwie schon ganz vergessen haben, vielleicht auch nicht mehr gebraucht haben. Aber das Ding wegzuschmeißen, dafür ist es viel zu schade. Ja, schauen Sie, da kommen wir ins Spiel, denn bei uns können Sie das anbieten. Hören Sie mal hin.
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3: Eine Honigenschleuder, voll funktionsfähig, gegen freiwillige Spende abzugeben im Eisacktal. Telefon 335 823 54 85. In Lana werden drei Herren Fahrräder verkauft zu je 50 Euro pro Fahrrad, und ein Rasenmäher mit Benzinmotor wird ebenfalls verkauft um 50 Euro. Weitere Infos, gerne auch Fotos, unter 333 52 85 328. Im Raum Eisacktal werden vier kaum benutzte weiße Gartenstühle in Aluminium mit Polsterung günstig verkauft. Telefon 347 492 49 77. Eisenbettgestell mit gut erhaltener Matratze, die Maße 1,60 m x 200 cm zu verkaufen, an Selbstabholung in Meran. Telefonnummer 334 954 13 27. Schöne Stoffreste, verschiedene Kinderspiele und vier fast neue Winterreifen für Auto Honda zu verschenken in Issing bei Pfalzen. Dazu die Telefonnummer 340 861 94 46. Eine gut erhaltene Couch, zwei verschiedene Polstersessel und ein kleines dreieckiges niedriges Tischlein zu verschenken im Finchgau. Die Telefonnummer 347 732 69 18. Im Raum Bruneck werden ein gut erhaltener Tisch und drei Stühle günstig angeboten. Telefon 347 234 18 01. Zu verkaufen ein gebrauchtes E-Bike wie neu und ein Staubsauger, aufladbar mit Akku 50 Watt der Marke Bosch, im Raum Brixen. Telefonnummer 348 229 16 52. Zwei zutrauliche, schöne Ziegen an Tierliebhaber abzugeben in artgerechte Tierhaltung, und zu schenken gesucht wird ein Smartphone. Telefon 338 461 82 30. Zu verkaufen Camping-Liegestühle 4 Stück, Zelte für 2 und 4 Personen und verschiedene Isomatten, Strandwagen und auch als Liege verwendbar. Kletterseil 8 mm, 50 Meter die Länge, nie benutzt. Rucksäcke in verschiedenen Größen, Tagestracking sowie große Touren, also für selbige geeignet. Und zwei neuwertige Damenfahrräder ebenso zu verkaufen in Nähe von Bozen. Dazu die Telefonnummer 348 884 51 78. In Niederdorf werden gut erhaltene Stühle und Tische verschenkt. Telefon 328 603 0920. Das war's vom Radiomarkt, das eben gehörte, und alles weitere zu finden auf unserer Homepage.
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0: Ja, und ich denke, ich habe nicht so viel versprochen. Gesucht und gefunden, und da gibt's wirklich alles. Und wenn ich alles sage, dann meine ich alles. Ich kann mich erinnern, vor einigen Monaten, da wurde über einen längeren Zeitraum auch eine Packung Herrenwindeln angeboten. Nun zum Glück nicht gebrauchte. Ja.

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2: Halbzeitpressekonferenz von Landesrat Walcher. Kleinstrukturierte Landwirtschaft stärken. Neues Gemeinschaftshaus in Naturns offiziell in Betrieb gegangen. Das Wetter morgen sonnig und heiß. Im Studio David Galmetzer. Einen schönen guten Abend. Der Landesrat für Landwirtschaft, Forstwirtschaft und Tourismus Luis Walcher hat zur Halbzeit der Legislaturperiode Bilanz gezogen und Ausblick gehalten. Sein Ziel ist es, dass möglichst viele Familienbetriebe von ihrer Arbeit gut leben können. Dafür brauchen sie verlässliche Rahmenbedingungen und Planungssicherheit. Diese habe man in den vergangenen 2,5 Jahren unter anderem durch die Anpassung des Höfegesetzes mit stärkerem Fokus auf die aktive Bewirtschaftung der Höfe versucht zu schaffen. In Zukunft geht es darum, die Berg- und Almwirtschaft weiter zu stärken und auch die Viehaufzucht gezielt zu fördern. Mit der Wiedereinführung der Weideprämie seien laut Walcher bereits wichtige Akzente gesetzt worden. In Naturns ist das neue Gemeinschaftshaus offiziell eröffnet worden. Bereits seit Anfang Juni arbeiten dort Gesundheits- und Sozialdienste unter einem Dach zusammen. Kernstück der erweiterten Einrichtung ist ein Ambulatorium für kleine Dringlichkeiten, das Patientinnen und Patienten mit nicht lebensbedrohlichen Beschwerden versorgt, wenn Hausärztinnen oder Hausärzte nicht erreichbar sind. Gesundheitslandesrat Hubert Messner bezeichnet das Gemeinschaftshaus als wichtigen Beitrag zur wohnortnahen Versorgung und zur Entlastung der Notaufnahmen. Das Ambulatorium ist von Montag bis Samstag jeweils von 8 bis 20 Uhr geöffnet. Bei einer Kontrolle auf der Brennerautobahn hat die Verkehrspolizei Brixen einen stark alkoholisierten Lkw-Fahrer aus dem Verkehr gezogen. Der 43-jährige Berufskraftfahrer hatte seinen Autotransporter auf einem Notfallrastplatz zwischen Klausen und Brixen abgestellt. Nach einer Kontrolle wurde er einem Alkoholtest unterzogen, der einen Wert von mehr als 2,2 Promille angab. Der Mann wurde angezeigt. Ihm drohen laut Straßenverkehrsordnung 8 bis 16 Monate Haft, eine Geldstrafe von 2.000 bis 8.000 Euro sowie ein Führerscheinentzug von bis zu 8 Jahren. Das EU-Parlament hat heute in Straßburg über die Fortschrittsberichte der EU-Kommission in Richtung EU-Beitritt von Serbien, Ukraine und Moldau abgestimmt. Das schlechteste Zeugnis erhielt Serbien, dessen Reformen zum Stillstand gekommen sind. Probleme gibt es bei Medien- und Meinungsfreiheit, Rechtsstaatlichkeit und wegen des Kosovo-Konflikts. Obwohl die Ukraine und Moldau Fortschritte gemacht haben, wurde von ihnen mehr Reformtempo verlangt. Die EU-Kommission stellte der Ukraine ein gutes Zeugnis aus und lobte die Reformen der öffentlichen Verwaltung. Die Regierung in Kiew hat das Ziel, die Beitrittsverhandlungen bis Ende 2028 abzuschließen. US-Präsident Donald Trump hat heute am Rand des NATO-Gipfels in der Türkei neue Angriffe auf den Iran noch in der kommenden Nacht angekündigt. Außerdem drohte Trump der Islamischen Republik mit der Besetzung der Insel Kark, dem wichtigsten Umschlagsplatz für iranische Erdölexporte. Zuvor hatte er die Absichtserklärung zur Beendigung des Kriegs mit dem Iran für hinfällig erklärt. Die Vereinbarung sei wohl vorbei, sagte Trump. Er wolle nicht mit Teheran verhandeln und mit dem Iran nichts mehr zu tun haben. Und bei einem Messerangriff in einem Schulzentrum im bayerischen Schongau sind 2 Schülerinnen eines Gymnasiums schwer verletzt worden. Nach Angaben der Polizei sind die Mädchen außer Lebensgefahr. Der mutmaßliche Täter, ein 16-Jähriger, wurde festgenommen. Der Jugendliche war mit einem Messer und einer Schusswaffe unterwegs. Die Polizei geht derzeit von einem Einzeltäter aus. Das Motiv ist noch unklar.
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2: Marta Kostschuk und Linda Noskova sind beim Grand Slam Turnier in Wimbledon ins Halbfinale eingezogen. Kostschuk setzte sich in London im Viertelfinale klar gegen die Italienerin Jasmine Paolini mit 6:3, 6:2 durch. Kurz danach komplettierte Noskova das Halbfinale. Die Tschechin gewann gegen die Belgierin Elise Mertens mit 6:3, 7:5. Bereits am Dienstag zogen Coco Gauff und Karolina Muchova beim Rasenklassiker ins Halbfinale ein. Das waren die aktuellen Themen zur Stunde. Die Wettervorschau. Am morgigen Donnerstag scheint im ganzen Land die Sonne von einem meist wolkenlosen Himmel, denn die letzten Wolken am Morgen verziehen sich rasch. Weiterhin weht der Nordföhn, vor allem in den nördlichen Tälern. Die Temperaturen steigen noch etwas an und erreichen 27 bis 35 Grad. Auch der Freitag bringt in der ersten Tageshälfte viel Sonnenschein. Am Nachmittag kann man ein Gewitter Richtung Süden nicht ganz ausschließen. Am Samstagvormittag scheint verbreitet die Sonne. Am Nachmittag entwickeln sich ein paar Gewitter. Der Sonntag verläuft wieder sonnig, stabil und heiß.
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3: Schönen Abend wünscht Daniel Hofer aus der Landesverkehrsmeldezentrale. Auf Südtirols Hauptstraßen herrscht erhöhtes Verkehrsaufkommen im Feierabendverkehr. Rechnen Sie mit Verzögerungen. Auf der Schnellstraße Meran-Bozen in Fahrtrichtung Meran im Bereich der Ausfahrt Meran-Untermais ist wegen Arbeit nur eine Fahrspur befahrbar. Es kommt zu Verzögerungen und Wartezeiten. Weitere Wartezeiten wegen Arbeiten gibt es immer wieder in Lana in der Meraner Straße, auf der Brenner Staatsstraße nördlich von Weidbruck sowie nördlich von Farn, auf der Jaufenpassstraße unterhalb des Passes auf Sterzinger Seite, auf der Grüner Staatsstraße zwischen Weidbruck und Pontives bei Brembach, auf der Staatsstraße zum Grüner Joch oberhalb von Blande Gralba, auf der Landesstraße Kastelroth-St. Ulrich oberhalb von Runkaditsch und auf der Gardertaler Staatsstraße zwischen Zwischenwasser und Picolein. Die Landesstraße Meran-Hafling wird zwischen Laneif und Hafling morgen Donnerstag um 17 Uhr nach einem Uhrenabgang wieder einspurig für den Verkehr geöffnet. Gute und sichere Fahrt!
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1: Ja, dafür sorgen wir sehr, sehr gerne. Ein Tag im Hochsommer 2026. Und Sommer bedeutet ja auch immer Urlaub, gell? Ja, und schauen Sie, Koffer gepackt, Alltag aus und endlich Urlaub. Haben wir uns verdient, logisch. Gerade jetzt in der Hauptreisezeit, da freuen sich viele auf eine Pause vom täglichen Stress. Urlaub bedeutet ja Erholung, aber auch Neues entdecken, andere Länder, Kulturen und auch Erfahrungen. Und ja, vor allem haben wir Zeit für Dinge, die uns Freude machen. Aber, und jetzt kommt das ganz große Aber, wie gelingt es, dass die Erholung nicht gleich nach der Rückkehr wieder weg ist? Darüber sprechen wir jetzt mit AFI-Forscher Tobias Hölbling.
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1: 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Ein Rentner mit Führerschein C sucht Arbeit oder hilft gerne aus im Raum Burggrafenamt. Telefon 345 65 31 842. Gesucht wird im Raum Eppan jemand, der sich um die Wäsche eines Herrn kümmern könnte. Telefon 346 21 24 375. Eine Frau aus Meran sucht eine Arbeit für 4 Stunden am Tag, mittags oder abends unter 339 50 12 169.
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1: Tja, das war doch schön, gell? Der Arbeitsmarkt. Und jetzt haben Sie sich die Frage gestellt, war das der AFI-Forscher Tobias Hölbling zum Thema, wie man richtig Urlaub macht? War er natürlich nicht. Aber jetzt kommt er.
3: Um vom Urlaub möglichst lange was zu haben, da sollte ich vor Rückkehr an meine Arbeitsstelle schon mir ein paar Gedanken machen. Und zwar, es tut gut, wenn man sich einen Überblick darüber verschafft, was steht nach meiner Rückkehr aus dem Urlaub arbeitsmäßig an. Und das dann so planen, dass einige Sachen beachtet werden. Es ist ziemlich von Vorteil, wenn man nicht am Montag beginnt und dann 5 Tage durcharbeitet, sondern eher vielleicht zur Wochenmitte hin. Zum Zweiten, wenn man das natürlich tun kann, dass man sich eher leichte, einfache Arbeit in diese 2-3 Tage der ersten Arbeitswoche legt.
4: Die schönste Reise ist nicht unbedingt die weiteste. Denn Erholung hängt nicht nur vom Urlaubsort ab, sondern auch davon, wie wir unsere freie Zeit gestalten. Ob Abenteuer, Entspannung oder einfach Abstand vom Alltag. Jeder Mensch hat seinen eigenen Weg, richtig Urlaub zu machen. Und nicht nur wir selbst profitieren davon. Urlaub ist auch ein wichtiger Faktor für die Wirtschaft.
3: Der Anspruch auf Urlaub, das ist eine wichtige arbeitsrechtliche und auch, ja, würde ich sagen, emanzipatorische Errungenschaft. Also das gehört zum modernen Menschsein dazu. Zudem ist Urlaub machen auch ein wichtiger Wirtschaftsfaktor, das wissen wir alle in Südtirol genau. Und zum Dritten dient eben der Urlaub dazu, dann wieder zum Wirtschaftsgeschehen beizutragen, indem man mit frischen Kräften erholt wieder an seinen Arbeitsplatz zurückkehrt.
1: Genau so ist es. Also in diesem Sinne, nehmen Sie sich die Zeit, die wirklich gut tut, und genießen Sie diese Auszeit. In diesem Sinne einen schönen Urlaub und vor allem eine gute Erholung. Und bei uns gibt es auch eine Erholung, und zwar mit Musik von Giovanni Zarella. Und damit geht's in und durch den Feierabend. 8 Minuten vor 7:30.

von wegen Träume sind der Schäume. Uwe Busser bei uns im Schlussteil des Feierabendprogramms. Wir haben es 6:30 und von ihm zu ihr, zu Helene Fischer. Und ihre neue Single, heute Nacht ist bei uns ein Hit, die Stunde. Hören wir uns gerne an.

Das war der Stefan Moser und Gott sei Dank, muss man sagen, ist der Mann gut bei Stimme, denn ist davon auszugehen, dass er in nächster Zeit mehr singen wird. Sie wissen, unfreiwillig seine Sendung immer wieder sonntags, die wird nach der Staffel, sprich im Herbst, dann abgesetzt. Und das war es dann mit dem Moderieren, dann darf er wieder singen. Aber wie eben gehört, auch das kann er. Doi, doi, doi.

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Magdalena, das ist der Gemini und die erreichten damals in den 70ern mit solchen Liedern Spitzenpositionen. So von der Vergangenheit in die Gegenwart und seinem Künstler aus Südtirol hier, der Elmar.

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1: Ja, wer weiß. Es könnte was draus werden. Also bei mir auf jeden Fall, denn ich darf mich jetzt verabschieden. Nicht ohne diesen Hinweis nochmal einzuspielen.
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1: Ja, so wie gewohnt um 20 Uhr geht's denn los, also in etwa einer Stunde. Aber, und das ist die Änderung dabei, nicht mit Kollege Werner Gartner wie gewohnt, sondern mit Kollegin Danja. Wie gesagt, um 20 Uhr startet sie pünktlich und ich wünsche Ihnen ja gute Unterhaltung und für heute noch einen schönen Abend. Wir hören uns morgen früh wieder, wenn Sie möchten oder wenn Sie aufstehen müssen, im Muntermacher ab 7. Bis dahin.

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1: Halbzeitpressekonferenz von Landesrat Walcher. Investitionen in Wald und ländlichen Raum. Pilotprojekt Tel Aviv. Selbstbestimmt Leben mit persönlicher Assistenz. Das Wetter morgen, sonnig und heiß. Im Studio David Gahlmetzer. Einen schönen guten Abend. Bei seiner Halbzeitpressekonferenz hat Landesrat Luis Walcher eine Bilanz seiner Arbeit in den Bereichen Forstwirtschaft und Tourismus gezogen. Im Forstbereich verwies er auf die Einführung des Wald- und des Holzbaufonds sowie auf neue Förderrichtlinien zur Bekämpfung des Borkenkäfers und zur nachhaltigen Waldbewirtschaftung. Angesichts des Klimawandels kündigte Walcher verstärkte Investitionen in Schutzwälder, Waldbrandprävention sowie Beregnungs- und Löschbecken an. Im Tourismus sprach er sich für eine stärkere Qualitätsorientierung und eine ausgewogenere Entwicklung zwischen stark und schwach touristisch geprägten Regionen aus. Als Schwerpunkt nannte er die Förderung tourismusschwächerer Gebiete, bessere Fördermöglichkeiten für Dorfgasthäuser sowie eine Regulierung der touristischen Kurzzeitvermietung. In Brixen ist das Pilotprojekt Tel Aviv vorgestellt worden, das Menschen mit Behinderungen auf dem Weg zu einem selbstbestimmten Leben mit persönlicher Assistenz unterstützen soll. Im Mittelpunkt steht dabei das Konzept, dass Betroffene selbst über Art, Umfang und Zeitpunkt der benötigten Unterstützung entscheiden. Das von Kolping Südtirol getragene Projekt läuft seit März und bietet bereits Beratungen, Informationsveranstaltungen sowie eine Anlaufstelle in Brixen an. Familienlandesrätin Rosmarie Palmer bezeichnet das Projekt als wichtigen Beitrag zur Stärkung von Selbstbestimmung und zur Teilhabe von Menschen mit Beeinträchtigung. In Naturns ist das neue Gemeinschaftshaus offiziell eröffnet worden. Bereits seit Anfang Juni arbeiten dort Gesundheits- und Sozialdienste unter einem Dach zusammen. Kernstück der erweiterten Einrichtung ist ein Ambulatorium für kleine Dringlichkeiten, das Patientinnen und Patienten mit nicht lebensbedrohlichen Beschwerden versorgt, wenn Hausärztinnen oder Hausärzte nicht erreichbar sind. Gesundheitslandesrat Hubert Messner sagte, das Gemeinschaftshaus sei ein wichtiger Beitrag zur wohnortnahen Versorgung und zur Entlastung der Notaufnahmen. Das Ambulatorium ist von Montag bis Samstag jeweils von 8 bis 20 Uhr geöffnet. Zwei Wochen nach den verheerenden Erdbeben in Venezuela gibt es kaum noch Hoffnung, weitere Überlebende zu finden. Die Such- und Rettungsteams werden schrittweise abgezogen, während sich die Hilfskräfte auf die Räumung der Trümmer und die Versorgung der Betroffenen konzentrieren. Rund 18.000 Menschen sind obdachlos. Bislang wurden 3.685 Tote bestätigt. Innerhalb von 24 Stunden kamen 150 weitere Opfer hinzu. Aus den Trümmern werden weiterhin Leichen geborgen, weshalb mit einem weiteren Anstieg der Opferzahl gerechnet wird. Und US-Präsident Donald Trump hat heute am Rande des NATO-Gipfels in der Türkei neue Angriffe auf den Iran angekündigt, und zwar noch in der kommenden Nacht. Außerdem drohte Trump der Islamischen Republik mit der Besetzung der Insel Kerch, dem wichtigsten Umschlagplatz für iranische Erdölexporte. Zuvor hatte er die Absichtserklärung zur Beendigung des Kriegs mit dem Iran für hinfällig erklärt. Die Vereinbarung sei wohl vorbei, sagte Trump. Er wolle nicht mit Teheran verhandeln und mit dem Iran nichts mehr zu tun haben.
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1: Marta Kostschuk und Linda Noskova sind beim Grand-Slam-Turnier in Wimbledon ins Halbfinale eingezogen. Kostschuk setzte sich in London im Viertelfinale klar gegen die Italienerin Jasmine Paolini mit 6:3, 6:2 durch. Kurz danach komplettierte Noskova das Halbfinale. Die Tschechin gewann gegen die Belgierin Elise Mertens mit 6:3, 7:5. Bereits am Dienstag zogen Coco Gauff und Karolina Muchova beim Rasenklassiker ins Halbfinale ein. Das waren die aktuellen Themen zur Stunde. Die Wettervorschau. Am morgigen Donnerstag scheint im ganzen Land die Sonne von einem meist wolkenlosen Himmel, denn die letzten Wolken am Morgen verziehen sich rasch. Weiterhin weht der Nordföhn, vor allem in den nördlichen Tälern. Die Temperaturen steigen noch etwas an und erreichen 27 bis 35 Grad. Auch der Freitag bringt in der ersten Tageshälfte viel Sonnenschein. Am Nachmittag kann man ein Gewitter Richtung Süden nicht ganz ausschließen. Am Samstagvormittag scheint verbreitet die Sonne. Am Nachmittag entwickeln sich ein paar Gewitter. Der Sonntag verläuft wieder sonnig, stabil und heiß.
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4: Guten Abend aus der Landesverkehrsmeldezentrale. Ulpental, Nachtsperren auf der Landesstraße. Zwischen Zuwasser und St. Walburg sowie zwischen St. Nikolaus und St. Gertraud ist die Landesstraße von 20 bis 6 Uhr wegen Asphaltierungsarbeiten gesperrt. Gute Fahrt.
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0: Guten Abend aus der Landesverkehrsmeldezentrale. Ulkental, Nachtsperren auf der Landesstraße. Zwischen Zuwasser und St. Walburg sowie zwischen St. Nikolaus und St. Gertraud ist die Landesstraße von 20 bis 6 Uhr wegen Asphaltierungsarbeiten gesperrt. Gute Fahrt.
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Die letzten Sonnenstrahlen scheinen noch bei uns ins Radio 2000 Studio, aber ansonsten ist es Abend geworden. Höchste Zeit also, dass wir es uns etwas gemütlich machen bei der volkstümlichen Wunschsendung. Heute wieder einmal mit mir in Vertretung, ich bin die Tanja. Der Werner, der hat sich für diesen Abend mal aus dem Staub gemacht. Hier soweit aber alles wie gewohnt, Ihre Grüße und Ihre liebste Volksmusik.

Die ersten Grüße des Abends kommen von der Regina. Sie sendet liebe Grüße an die Daniela und den Philipp in Eppern und sie wünscht alles Liebe und Gute zum Hochzeitstag und noch viele glückliche gemeinsame Jahre. Herzliche Grüße gehen auch an die Violets nach Missian und an unser Radio 2000 Team. Sie wünscht allen Zuhörern einen musikalischen Abend. Und hier sind sie auch schon, die Violets.

Von Eppan geht's an die italienische Adria. Dort sitzt nämlich gerade die Christine und sie grüßt aus Rimini die Mama Heidi, die Erna und den Thomas in Fülser Eicher.

Die Riesaferner fehlen wohl bei keiner Wunschsendung. Genauso wenig wie unsere nächste Gruppe, gewünscht von Manuel aus Xiers, er grüßt damit die Trudi aus Xiers, den Florian in Aufkirchen und alle, die er kennt. Grüße gehen auch an den Jahrgang 1986 und 1944 und alle seine Onkels. Und der Klaus aus Sarentein, der grüßt den Patrick ebenfalls in Sarentein. Die Musik, die gibt's jetzt dazu von den Kastelrutter Spatzen.

Liebe Grüße bekommt nun die Bertha aus Naturns und zwar von ihrer Freundin Annelies aus Basaya. Sie wünscht dir eine schöne Woche. Und der Albert aus Vilnius, der grüßt seine Frau Rosi, die Tochter Martina mit Familie in der Stange, die Elfriede, den Heinz und Thorsten in Deutschland, die Melanie in Klausen, die Renate mit Familie im Ahrental, die Melanie in Meran und alle Spitzbuben-Fans. Und uns, das Radio 2000-Team, liebe Grüße zurück.

Südtiroler Spitzbuben geht zum Lukas aus Kienz. Er grüßt alle in der geschützten Werkstatt Dreier in Bruneck, den Albert in St. Lorenzen, den Christian in St. Georgen, die Carmen in Dietenheim, die Elisabeth, die Karin und die Ursula in Rasen-Antholz, den Christian in Rodeneck, das Betreuerteam Martina in Mühlwald und Edith in Ohlang, den Reinhard in Reischach, den Martin in St. Georgen, den Hausmeister Willi, das gesamte Küchenteam sowie seine Eltern und seine Schwester Alexandra, den Opa Hubert in Pfalzen, den Armin und Josef Huber Winkelbeck in Kienz, die Familie Nagler-Campidell in Fahren, die Geschwister Niederbacher und die Geschwister Mesner in Fintel, alle, die ihn kennen, und unser Radio 2000-Team. Dafür gibt's eine ganz frische Single, und zwar Mexican Love von den Amigos.

Von der mexikanischen Liebe geht es zurück zum Kirchweihfest. Damit grüßt die Waldrat aus Brixen ihren Freund Natz aus Fintel. Sie wünscht einen schönen Abend und eine erholsame Nacht. Schöne Grüße gehen auch an die Marlies und den Herbert, die Marianne, die Sophie, die Elisabeth und den Erich in Brixen. Und die Ritter aus Germs, die hat uns gerade angerufen. Sie sendet liebe Grüße an die Elsa in unsere liebe Frau im Wald und an den Roland.

Die Frieda in Walden grüßt ihre Schwestern Maria in Eppern, die Rosa in Neumarkt, die Walder Zenzel, die Ristenmutti mit Tochter Johanna und die Oberstauder Träsel mit dem Mädchen aus dem Grünert.

Der Kevin aus Naturns grüßt alle Hörer, unser Team und besonders alle, die am Sonntag auf der Latscheralm beim Almfest mit dabei waren. Da hat Volksrock gespielt. Besondere Grüße gehen heute auch an den Kevin, der heute Geburtstag feiert. Ich bin nicht ganz schlau geworden, ob das jetzt Kevin in Naturns selbst ist oder ein anderer Kevin, aber das ist auch egal. Allen Kevins da draußen, die Geburtstag feiern, wünschen wir natürlich alles Gute. Und gerade eben hat uns auch der Norbert aus Ulten angerufen. Er grüßt alle Ultner und uns im Studio.

Weiter mit den Salten Oberkrainern, die feiern heute und dazu gibt es ganz viele Grüße. Einmal vom Ulrich von Mölten. Er grüßt die Jahrgangskollegen 82 aus Mölten. Dann die Annemarie aus Niederdorf. Sie schickt ganz liebe Grüße an den Winkler Karl in Innichen und an die Margit in Niederdorf. Und auch die Bärbel lässt ebenfalls liebe Grüße ausrichten und zwar an die Doris in Ohlang, die Clara, außerdem an den Hubert und den Alex auf der Rodedecker Alm, die Melli in Lüßen und den Hubert und die Monika in Natz. Alle vom Sender, besonders an Alexander Lanz und heute an mich. Vielen Dank, liebe Grüße zurück und hier sind Sie, die Salten Oberkrainer.

Weiter geht es mit den Grüßen von der Maria im Bürgerheim. Sie sendet ganz besonders liebe Grüße an die Edith im Bürgerheim und an uns von Radio 2000 mit den fidelen Mülltaler.

Der nächste Titel wird auch ganz viel gewünscht bei uns. Aber auch zu Recht, dieses Mal von der Anneliese aus Rodeneck. Sie wünscht dem Werner aus Brat im Finchgau zum Geburtstag alles Gute mit den Ladinern.

Der Hans-Jürg und die Martha von der Bergalm in Doblach grüßen die Hildegard und den Robert in Aufkirchen, die Rosa, den Klaus und den Stefan in Candelden und uns bei Radio 2000. Sie wünschen eine gute Nacht mit dem Taufererlied.

Raus vom Taufener Ahrental geht es raus und hinauf ins Oberpustertal, und zwar nach Xiers, dem Zudachbader Haspinger Kapelle. Damit grüßt der Ingemar aus Xiers seinen Vater, den Kargrober Siegfried, die Steinecker Tante, den Christoph Hofer, die Tante Anna und die Senderin

Grußtechnisch bleiben wir in Xiers, da hat uns die Anna angerufen. Sie gratuliert nachträglich dem Ingemar und dem Dr. Jakob Kofler zum Geburtstag. Grüße gehen auch an alle, die heute Namenstag haben, und sie wünscht eine gute Nacht.

Von der Blasmusik kommen wir wieder zu etwas mehr Ziehharmonika. Und zwar mit dem nächsten Gruß. Der Florian aus Pfalzen, der grüßt das Team von Radio 2000, den Agatha Franz in Pfalzen, die Christine aus St. Georgen und wünscht ihr im Voraus schon mal alles Gute zum morgigen Geburtstag. Und das tun wir auch. Hier sind die Sturmkogler.

liebe Paula, da ist mir ein technisches Hoppala passiert und dein Wunschtitel ist mir gerade aus der Hand gehüpft, aber am Ende haben wir ihn dann doch gefunden. Es war das Amperdur mit dem Dorf in der Sonne. Der nächste Gruß, der kommt von der Monika aus Pfütsch. Sie schickt ganz liebe Grüße an die Walli, die Dora, die Anna, die Margit, die Anni und den Karl, an die Klara und Robert in Pfütsch, an die Annelies in Dulfer, die Ruth, den Franz und die Nadja in Eck, die Annelies in Sterzing und an uns, das Radio 2000-Team.

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2: Jo, das wäre eigentlich alles gesagt jetzt. Die Pflatschalm, die liegt im wunderschönen Sahntal, genauer gesagt im Skigebiet Rheinswald. Kann man auch ganz wunderbar hingehen, wenn es keinen Schnee hat. Kann ich wirklich persönlich empfehlen. Das heißt jetzt nur, Sie müssen natürlich was dafür tun. Und zwar mir eine ganz, ganz knifflige Scherzfrage beantworten. Ich möchte von Ihnen wissen, aufgepasst, was passiert, wenn ein Engel in einen Misthaufen fällt? Also ein Engel, die heiligen Diener Gottes, in einen Misthaufen. Wenn Sie die Antwort wissen, ohne im Internet nachzusehen, das wäre dann schon gefragt, dann rufen Sie jetzt an unter 0474 06 06 06 und mit etwas Glück gewinnen Sie den Gutschein für die Pflatschalm im Sahntal. Und in der Zwischenzeit machen wir weiter mit den Grüßen von der Manuela aus Naturns. Sie grüßt alle ihre Freundinnen und Freunde in Stadt und Land und wünscht einen schönen, angenehmen Abend mit den Geschwistern Niederbachern.

0: Die Geschwister Niederbacher sind verklungen und wir befinden uns mitten im Gewinnspiel. Ich wollte von Ihnen wissen, was passiert, wenn ein Engel in einen Misthaufen fällt. Und einen glücklichen Kandidaten haben wir jetzt in der Leitung. Hallo? Hallo?
1: Hallo?
0: Grüß dich, kannst du uns hören?
1: Ja, heuler, grüß dich. Gut.
0: Ja, wer ist denn da?
1: Da ist der Hannes Versorgens, heuler.
0: Der Hannes Versorgens, okay, lieber Hannes. Die Frage kennst du, oder soll ich sie nochmal sagen?
1: Die habe ich noch nicht gehört, ja.
0: Hast du das jetzt gegoogelt? Will ich auch, wir hätten ja auch wissen, von dir?
1: Nein, selber brauchen wir heute.
0: Okay. Okay, na, was passiert denn, wenn ein Engel im Misthaufen kugelt?
1: Am liebsten stark dran, dass er Kotflügel hat.
0: Ja, ganz genau. Ich habe sie für sehr schwierig geachtet, die Frage, aber anscheinend war das ein Klacks für dich. Hast du das schon gewusst, oder wie?
1: Ja, mit den Problemen haben wir da in der Landschaft zu leiden.
0: Hast du zu viel Misthaufen in Sarens oder zu viel Engel?
1: Ja.
0: Beides.
1: Die Mischung zwischen beides.
0: Ich verstehe. Ja, okay. Ja, wer darf mit dir mit auf die Pfnatschalbe gehen, oder... brauchst du den Gutschein alleine auch?
1: Ja, die nahm ich schon mit, das ist doch, wir haben sie immer da.
0: Ah, ich habe so viel zu tun. Jedenfalls haben wir uns dann noch.
1: Das haben wir schon jemand.
0: Ja, sehr gerne. Gut. Jetzt im Fall, liebe Zuhörer, wenn sich jemand bereit erklären möchte, mit Hannes auf die Pfnatschalbe zu gehen, wir taten du gern vermitteln natürlich. Und ja, Liedl, da kannst du dir natürlich auch noch gern wünschen. Was mögen wir denn dir spielen?
1: Wir suchen uns ein Stückchen von der Kassler runterspatzen, das was so wie ein geläufig ist.
0: Die Kassler, ob das bestimmt ist, geläufig sein sie alle?
1: Nein, hätte man gewiss.
0: Ja? Feuervogel ist sehr geläufig, oder ganz
1: genau? Ganz
0: das
1: gut.
0: Machen wir sehen. Okay. Gut, lieber Hannes, möchtest du noch Grüße an jemanden senden? Haben wir jetzt
1: ja, ich grüße Denk und alle, was wir so kennen. Ich wünsche einen schönen Abend und mir ist nachher gefreut.
0: Mhm, in der Tat, nachher gefreut. Wenn du uns noch ganz einen Moment in der Leitung bleibst, nachher machen wir noch die Formalitäten.
1: Ganz
0: und,
1: gern.
0: Ja, das war's gewesen. Danke fürs Unleiden,
1: Hannes. Danke, danke. Pfiati.
0: Tschüss.
1: Pfiati.
0: Und in der Zwischenzeit geht's hier weiter mit den Grüßen von der Gitti aus St. Paul. Sie grüßt alle, die sie kennt und das Radio 2000-Team. Außerdem hat uns der Klaus aus Barbian angerufen. Er grüßt die Mama im Altersheim Kastelruth und alle, die im Haus wohnen. Grüße gehen auch an den Günther aus Rodeneck, an das Radio 2000-Team und er wünscht allen einen schönen Abend.

Der Hannes aus Saaren hat unsere heutige Scherzfrage souverän beantwortet und den Gutschein für die Pfnatschalm gewonnen. Und einen Wunschtitel gibt's jetzt natürlich auch noch. Hier sind sie, die Kastler der Spatzen.

Der Günther aus Rodeneck hat uns natürlich wieder angerufen. Er grüßt den Bruder Walter, die Astrid und die Erika in Sterzing, den Simon, den Ewald, die Marianne, die Martha, die Romy und die Annelies in Rodeneck, die Angelika aus Milland, die Maria in Brixen, die Helene im Altersheim in Kastelruth, den Paul in Gossensass, die Lore in Fahren, die Irene und den Guido, den Klaus aus Barbian und das Radio 2000 Team. Besonders heute bekomme ich liebe Grüße. Vielen Dank, liebe Grüße zurück und hier ist die Autobahn.

Wir kommen zu den Grüßen vom Konrad aus Naturns. Er grüßt den Hubert in Schnals, den Thomas und den Martin von der Musikgruppe Tiroler Herz, das gesamte Radio 2000 Team, besonders unsere Silvia und alle Wanderfreunde.

Die Edith vom Bürgerheim Brixen grüßt die Maria im Bürgerheim, die Edeltraut in Rodeneck, die Elke in Natz, die Schwester Patricia, die Manuela im Sanatorium, die Edith in Derenten, die Martha in Natz, den Hubert und die Svenja von Taufers und die Martha in Raas und auch unser Team von Radio 2000 mit den Salten Oberkreiner.

Die Sonja Jean-Martin und die Tochter Celine grüßen das ganze Radio 2000-Team aus dem Elsass und der Raphael aus Neumark, der grüßt seinen Freund den Patrick und den Ted von Girlan mit einem Titel von den Violets und auch der Musikfreund Bernhard aus Deutschland, der grüßt ebenfalls die Violets in Missian und das Radio 2000-Team. Und der Harry, der grüßt alle, die ihn kennen und ebenfalls die Violets. Bei so vielen Grüßen für die Violets, da gibt's natürlich auch Musik von den Violets.

Die Erika aus Eppan, die grüßt das Radio 2000 Team, heute besonders mich. Liebe Grüße zurück nach Eppan, liebe Erika. Und auch die Edeltraut aus unserer liebe Frau im Walde, die hat angerufen. Sie grüßt die Ritter und den Konrad in Scherms, die Nachbarinnen, den Jahrgang 1950, den Alex in Profeis, die Liesl in Eppan, den Sepp und die Mäudl im Sarental, den Markus, die Evi, die Maria, Viktoria und Jan von der Unterau, alle Zuhörer und besonders uns, allen einen schönen Abend und gute Nacht. Und schöne Grüße, die gehen heute auch noch an die Clara, die Anni und den Emil in Laurein. Und sie wünscht dem Bruder Jakob und der Schwägerin Gertraud zum 37. Hochzeitstag alles Beste, viel Gesundheit und viele weitere gesegnete Jahre. Da schließen wir uns natürlich sehr gerne an. Das Ganze jetzt mit einem jungen Zillertalern, die haben ein sehr spezielles Problem.

Das Lied wird ja meistens gespielt, wenn die Party zu Ende ist. Ganz zu Ende sind wir aber auch noch nicht mit der Wunschsendung. Bis 10 Uhr gehen sich noch gar ein paar Titel aus. Zum Beispiel der nächste, den hat sich die Therese aus der Schweiz gewünscht. Und zwar für ihre Freunde Uwe, Margitta, Markus und Melanie und die Kastloter Spatzen. Natürlich auch hier Grüße an die Kastloter Spatzen-Fans, jung und alt, die Facebook-Gruppen. Und der Titel dazu heißt Im Tal der schwarzen Rosen.

Der Peter aus Truden grüßt seine Frau Doris, die Tochter Nadine, die Monika in Steinhaus, die Elisabeth in Kurtatsch, alle Radio 2000 Hörer und unser Team. Und der Winkelbeck, der Sepp aus Kirns, der hat uns geschrieben, er grüßt den Lukas in St. Sigmund, den Nachbar Toni und die Elsa in der Seeburg. Und jetzt geht es nochmal richtig ran an den Speck. Jetzt kommen die Bussardaler Gaudi-Musik mit dem Rucksack auf dem Buckel.

Der nächste Gruß, der kommt von der Rosa aus Eiers. Sie grüßt die Maria in Sexten, die Christians in Glurens, die Maria Theresia in St. Valentin, den Ignaz in Schluderns, die Serafina in Schleiß, die Marianna, die Ottilia und die Margaret in Gomagoi, den Hans und die Agnes in Eiers sowie alle, die sie kennt und das Radio 2000-Team. Musik gibt's dazu von den Amigos.

Von Ayers geht's zu Ruth nach Eck. Sie grüßt den Mann Franz, die Tochter Nadia, die Patin Annelies in Sterzing, die Cousine Alexandra in Flains, die Mama Dora, die Tante Margit, die Walli, die Anna, die Monika und den Peter, die Clara und den Robert in Pfitsch, die Nachbarinnen Rosa und Clara, den Hans in Gareuth, die Zuhörer, mich im Studio, liebe Grüße zurück, liebe Ruth, und unser ganzes Team. Und das noch einmal diesen Abend mit den Violets.

Wir kommen langsam, langsam zu den letzten drei Grüßen. Und einer darf natürlich nicht fehlen, und zwar die Grüße nach Kastelrut zu Norbert und Isabella, Alexander und Andreas Rier, Sabrina Zanon, die Bianca Brunner in Leiden, die Spatzenfreunde Alfred und Angelika, die Theresin Benz, die Christel, die Claudia Rover, die Sieglinde, die Sandra und natürlich Grüße gehen auch an seine liebe Frau Margitta und senden du die ganzen Grüße der Urlaubsgast Uwe. Grüße gehen natürlich auch an die Mitglieder der Facebook-Gruppe Kastelroter Spatzenfreunde Jung und Alt und an das Team von Radio 2000, heute besonders an unseren Moderator Werner Gartner.

Der Richard aus Brixen, der grüßt alle, die er kennt, besonders das Team von Radio 2000. Und der Paul aus Gossensass, der grüßt den Richard aus Brixen zurück. Außerdem gehen Grüße an den Johann aus dem Jaufental. Er wünscht viel Freude bei der Wunschsendung. Musik, die gibt es von Franz Michelitsch. Ein Lächeln für den Opa.

wir kommen auch schon zum letzten Gruß des Abends. Den haben sich die Luisa, der Alois, die Rosa und der Johannes gewünscht. Sie grüßen die Hirten auf der Laxidenalm in Xiers, besonders die Paula, und wünschen der Senderin Sieglinde alles Gute zum heutigen Geburtstag. Die Musik, die gibt's jetzt von den Südtiroler Spitzbuben. Alles Gute dir zum Geburtstag, liebe Sieglinde.

Das wäre sie gewesen, die volkstümliche Wunschsendung vom Mittwoch, dem 8. Juli. Heute mit mir, der Tanja, als Werner-Ersatz. Mir hat's Spaß gemacht, ich hoffe Ihnen auch. Und wir hören uns dann morgen schon im Vormittagsprogramm wieder. Am nächsten Montag dann wieder wie gewohnt die Wunschsendung mit Kollege Werner. Machen Sie's gut, gute Nacht.

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